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1: Im Studio Jan Seifert. Update zur Großbaustelle Ringbahnbrücke am Funkturm. In dieser Nacht wird der Kran aufgebaut, der ab dem Wochenende die Stahlträger über die Ringbahn hebt und auf die Pfeiler legt. Ab dem Wochenende wird deswegen die Ringbahn im Bereich Westkreuz gesperrt. Gute Nachrichten für den Zeitplan, der ist eingehalten, heißt es von der Taskforce. Nächstes Frühjahr soll die Autobahn wieder frei sein. Am Mittwoch gibt es für die Schüler Zeugnisse. Der Senat hat sich sein Zeugnis schon abgeholt. Mit dem Bericht der Expertenkommission, was bei den XXL-Blackouts im Winter in Steglitz-Zehlendorf und letztes Jahr in Treptow-Köpenick alles schief ging. Kommunikation ungenügend. Notstromversorgung mangelhaft, also die Noten 5 und 6. Der Blackout war ein Weckruf, so die Experten. Berlins regierender Wegner.
2: Wir müssen gucken, dass wir in so einem Krisen- und Katastrophenschutzfall alle zusammen funktionieren. Und deswegen glaube ich, ist das Thema Üben, so wichtig, damit dann am Tag X Hand in Hand funktioniert.
1: Und die Frauenmannschaft von Union Berlin hat den Fahrplan für die neue Saison in der Frauenbundesliga veröffentlicht. Los geht's am 21. August, gleich gegen den amtierenden deutschen Meister. Wie bei den Männern heißt er auch bei den Frauen Bayern München. Soweit der StarFM Nachrichtenüberblick.
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1: Im Studio Jan Seifert. Update zur Großbaustelle Ringbahnbrücke am Funkturm. In dieser Nacht wird der Kran aufgebaut, der ab dem Wochenende die Stahlträger über die Ringbahn hebt und auf die Pfeiler legt. Ab dem Wochenende wird deswegen die Ringbahn im Bereich Westkreuz gesperrt. Gute Nachrichten für den Zeitplan, der ist eingehalten, heißt es von der Taskforce. Nächstes Frühjahr soll die Autobahn wieder frei sein. Am Mittwoch gibt es für die Schüler Zeugnisse. Der Senat hat sich sein Zeugnis schon abgeholt. Mit dem Bericht der Expertenkommission, was bei den XXL-Blackouts im Winter in Steglitz-Zehlendorf und letztes Jahr in Treptow-Köpenick alles schief ging. Kommunikation ungenügend. Notstromversorgung mangelhaft, also die Noten 5 und 6. Der Blackout war ein Weckruf, so die Experten. Berlins regierender Wegner.
2: Wir müssen gucken, dass wir in seinem Krisen- und Katastrophenschutzfall alle zusammen funktionieren. Und deswegen glaube ich, ist das Thema Üben, so wichtig, damit dann am Tag X Hand in Hand funktioniert.
1: Und die Frauenmannschaft von Union Berlin hat den Fahrplan für die neue Saison in der Frauenbundesliga veröffentlicht. Los geht's am 21. August, gleich gegen den amtierenden deutschen Meister. Wie bei den Männern heißt er auch bei den Frauen Bayern München. Soweit der Star-FM Nachrichtenüberblick.
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Instrumente für ein paar Musiker, aber eine komplette Musikrichtung für die ganze Menschheit. Dexter and the Moon Rocks bringen Steinchen vom Mond mit und ihren Grunge Rock aus Texas direkt in die Star FM Playlist mit Freakin' Out.

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2: Im Studio Jan Seifert. Update zur Großbaustelle Ringbahnbrücke am Funkturm. In dieser Nacht wird der Kran aufgebaut, der ab dem Wochenende die Stahlträger über die Ringbahn hebt und auf die Pfeiler legt. Ab dem Wochenende wird deswegen die Ringbahn im Bereich Westkreuz gesperrt. Gute Nachrichten für den Zeitplan, der ist eingehalten, heißt es von der Taskforce. Nächstes Frühjahr soll die Autobahn wieder frei sein. Am Mittwoch gibt es für die Schüler Zeugnisse. Der Senat hat sich sein Zeugnis schon abgeholt. Mit dem Bericht der Expertenkommission, was bei den XXL-Blackouts im Winter in Steglitz-Zehlendorf und letztes Jahr in Treptow-Köpenick alles schief ging. Kommunikation ungenügend. Notstromversorgung mangelhaft, also die Noten 5 und 6. Der Blackout war ein Weckruf, so die Experten. Berlins regierender Wegner.
3: Wir müssen gucken, dass wir in seinem Krisen- und Katastrophenschutzfall alle zusammen funktionieren. Und deswegen glaube ich, ist das Thema Üben, so wichtig, damit dann am Tag X Hand in Hand funktioniert.
2: Und die Frauenmannschaft von Union Berlin hat den Fahrplan für die neue Saison in der Frauen-Bundesliga veröffentlicht. Los geht's am 21. August, gleich gegen den amtierenden deutschen Meister. Wie bei den Männern heißt er auch bei den Frauen Bayern München. Soweit der Star FM Nachrichtenüberblick.
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0: So, da sind wir wieder. Einen wunderschönen Tag. Dienstagmorgen hier bei Star for Maximum Rock. Alle Mann da, Florian nach ihrem 17 Jahre Urlaub auch endlich wieder da.
1: Ja.
0: Aber man hat dich fast gar nicht wiedererkannt. Also du sahst halt auch 17 Jahre älter aus irgendwie, obwohl du Urlaub hattest.
1: Ich habe mir auch dann überlegt, ob ich heute direkt wieder Urlaub mache, aber dann habe ich gedacht, einen Tag schaffe ich vielleicht noch.
0: Tja, hättest du mal doch
2: dann
0: gemacht.
2: Trink. Aber gut. Keine Sorge, Chris ist dann im Urlaub. Nee, ich bin im Urlaub. So.
0: Ich wollte gerade sagen, du bist doch derjenige, der ab nächste Woche
1: im Urlaub geht. Aber erstmal ist doch Chris auch im Urlaub.
0: Nein, ich bin nicht im Urlaub. Ich habe nur 2 Tage frei aufgrund
2: der. Wo ist denn der Unterschied?
0: System of a Down Konzerte.
1: Ach so, dann möchte ich deswegen auch frei haben gerne.
0: Du bist doch gar nicht, da.
1: Ich kann ja deswegen vielleicht trotzdem frei haben, wenn man das einfach so einreichen kann.
0: Nein, du kannst nur dann frei haben, wenn du auch wirklich da bist.
1: Na gut, dann gehe ich hin. Dann kaufe ich mir dann noch so eine von jemandem, der da rumläuft vom Konzert und Karten verkauft.
0: So illegal, meinst du?
1: Ist das nicht erlaubt?
0: Ja, doch schon, wahrscheinlich schon, oder? Also, ich glaube, es ist so eine Grauzone.
2: Ich gerade, aber ich glaube, es ist erlaubt.
1: Was würde denn dagegen sprechen?
2: Ich weiß es nicht.
0: Ja, das ist ja schon irgendwie so ein bisschen so ein Ticket-Schwarzmarkt. Ich glaube, das kommt drauf an, wie teuer du die verkaufst, ne? Weil es sind ja auch oftmals, und beschweren sich ja auch immer viele, dass wenn du, ich meine, jetzt vielleicht zur Zeit von Pre-Artist-Sale und Live-Nation-Sale und Magenta Sale und O2 Sale und sowas, ist das vielleicht nicht mehr so, aber früher war das wirklich so, dass Leute irgendwie mal 20 Karten gekauft haben und die dann erstmal gleich irgendwie für den doppelten und dreifachen Preis dann irgendwo angeboten haben. Aber ich glaube, wenn da irgendwie, weiß ich nicht, wenn ich da jetzt stehen würde und hab noch eine Karte über, würdest du die verkaufen. Aber man tut immer so, als wenn es irgendwie so

0: schäbig.
1: Das ist nur ein dicker Darm.
0: Vielleicht kriegt man noch Drogen dabei oder so. Deswegen.
1: kann natürlich auch sein.
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3: Moin, moin,
1: Kinder. Yes, yes, yo. Und wir starten auch richtig schön in diesen Dienstag rein, denn wir müssen nämlich heute eine elementare Frage auch noch klären für unser Bier. So. Ich würde sagen, lass uns mal erstmal ein bisschen Musik spielen, weil wir schon wieder noch gequatscht. Wir müssen ein bisschen weniger quatschen, mal ein bisschen mehr Musik spielen. Kommen wir gleich dazu. Elementare Frage.
0: Wirklich.
1: Ja, deswegen.
0: Ja, gut.
1: Ich hab gestern ein Gespräch mit unserem Chef gehabt, deswegen muss ich das machen. Those Damn Crows, Dreaming, hören wir uns jetzt an hier an diesem Dienstagmorgen.

0: Killstrings und Goodbye an einem Dienstagmorgen hier bei Star für Maximum Rock, hier bei dem besten Radiosender, den du sowieso hören kannst. Wolfi, Chris, Flora, alle für dich am Start und wir müssen die elementarste aller Bierfragen, glaube ich, jetzt erklären im Rahmen unseres eigenen Bieres. Hast du das eigentlich jetzt schon verkosten können, Wolfram?
1: Ich konnte das immer noch nicht verkosten, weil immer, wenn ich Zeit habe, haben die keine Zeit und wenn die Zeit haben, habe ich keine Zeit. Das ist unfassbar.
0: Es ist eigentlich auch ein bisschen traurig, aber gut. Flora, du warst ja auch nicht da, unser Bier ist fertig.
2: Ah, final.
1: Also zumindest der Testsud ist fertig.
0: Der Testsud war fertig, ich hab's getrunken, hab's gezwickelt. Es war wirklich richtig doll lecker. Wir haben jetzt noch entschieden, dass wir noch ein bisschen die Bitterkeit rausnehmen, dass es nicht zu doll bitter ist.
2: Das finde ich gut.
0: Aber es war wirklich ein richtig schönes Bier, wo ich mir auch vorstellen könnte, da nicht nur eins oder zwei zu trinken, sondern so einen halben Kasten.
2: Oh, nice. Mhm.
0: So, von daher bin ich da.
2: Gesundes Mittelmaß.
0: Ja, bin ich da sehr, sehr, sehr, sehr dankbar. Aber ich könnte natürlich auch sagen, ich trinke nicht einen halben Kasten, sondern ich trinke eine halbe Stiege. Denn die elementarste Frage, die wir noch klären müssen, ist, das Bierchen, soll das in einer Flasche rauskommen oder doch in einer Dose?
1: Ah. Gibt ja für beide Seiten Vor- und Nachteile. Dose wieder sehr im Kommen und hat auf dem Papier sogar mehr Vorteile als die Flasche. Kühlt sich schneller runter. Man kann sie einfacher mitnehmen, gerade wenn es auch irgendwo weggeht oder so. Gut ins Auto gepackt, Festivals und Co. Es ist lichtdicht, also sprich, das Bier, was da abgefüllt wird, kommt dem in einem Fässchen am nächsten. Und wenn man mal ehrlich ist, für die Flasche spricht nur die Tradition, ansonsten gar nicht so viel.
2: Und das Geräusch beim Anstoßen.
0: Ja.
1: Oh okay. Ja, das ist ein interessanter Punkt.
0: So ein
1: ja.
0: Klatsch ist natürlich, aber du hast es schon richtig gut gesagt. Die Dose ist das kleine Fass für die Runde sozusagen, ja. wenn man irgendwie eine Runde gehen will, denn luftdurchlässig, also nee, nicht luftdurchlässig, kommt keine Luft dran, es kommt kein Licht dran, du hast praktisch den gleichen Geschmack wie aus einem Fass. Und ich kann natürlich nachvollziehen, dass viele denn sagen, ja, aber ich bin eher so ein Flaschenkind, ich trinke auch lieber ein bisschen aus der Flasche, aber irgendwie hat die Dose doch sehr, sehr viele Vorteile, die Flasche nicht hat. Flasche ist wirklich nur dieses Tradition. Und auch, früher hat man ja auch noch gesagt, so eine Dose schmeckt immer nach Metall. Wir haben mit dem Martin von der Brauerei Lemke gesprochen und der sagte, ja, dieser Mythos hält sich schon Ewigkeiten, den wird man auch nicht los. Und er meinte, ja, früher war das vielleicht auch so, aber mittlerweile haben die so viele verschiedene Arten von Dosen mit so vielen Beschichtungen in, dass dieser metallische Geschmack, den man meint zu schmecken, nicht mehr da ist.
1: Und was man, glaube ich, bei der Dose auch nicht ganz vergessen darf, ist, man hat immer das Bild vor Augen, dass man nicht so gerne aus einer Dose trinkt. Das ist ja in Ordnung, aber du kannst es theoretisch ja auch in ein Glas umfüllen. Also Dose heißt ja nicht zwingend, dass man aus der Dose trinken muss. Wenn ich zu Hause Dosen habe, dann fülle ich mir die immer in ein Glas, wie ich das mittlerweile mit Bierflaschen auch meistens
0: mache. Ich wollte gerade sagen, viele sagen ja auch immer, ja, sie möchten eine Flasche haben, machen sich die Flasche dann auf und kippen es dann ins Glas, wo ich mir denke, dann kannst du auch so eine Dose trinken. Aber ich möchte jetzt hier natürlich nicht gleich Partei ergreifen für die Dose. So hat natürlich auch die Flasche, wie gesagt, für viele Bierromantiker natürlich auch einen Stellenwert. Lasst uns doch einfach mal so ein bisschen abstimmen. Lasst uns doch mal ein bisschen gucken. Was ist eure Meinung? Dose oder vielleicht doch irgendwie die Flasche? Wo soll das Bier rein? Gebt einfach gerne mal eure Meinung dazu ab. 0800 0303 666. Wir werden mal dieses Thema so ein bisschen anfangen, damit wir auch jetzt irgendwann mal dann ein bisschen zum Ende hinkommen.

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4: Im Studio Michael Bottlick. Morgen gibt's für die Schülerzeugnisse. Der Senat hat aber schon eins bekommen, und zwar gestern mit dem Bericht der Expertenkommission, was beim XXL-Blackout im Winter in Steglitz-Zehlendorf und letztes Jahr in Treptow-Köpenick alles schief ging. Und das sieht nicht gut aus, weiß Jan Seifert.
5: Kommunikation ungenügend, Notstromversorgung mangelhaft, also die Noten 5 und 6. Der Blackout war ein Weckruf, so die Experten. Gesetze sind schon geändert, die Polizei hat jetzt mehr Befugnisse und kritische Infrastruktur darf kameraüberwacht werden, auch wenn da kein Achtung-Aufnahmeschild steht. Berlins regierender Kai Wegner.
6: Warum muss jeder sehen, wo unsere kritische Infrastruktur langläuft? Das lädt ja geradezu ein.
5: Neue Maßnahmen, unter anderem ein Krisenzentrum, was rund um die Uhr arbeitet, oder mehr Vorräte zu bunkern, schlagen die Experten ebenfalls vor. Das Geld, laut Innensenatorin Spranger, kann Berlin nicht allein aufbringen.
7: Wir wissen, für den Katastrophenschutz müssen wir zusätzlich Geld in die Hand nehmen. Aber andererseits, wir sind die Bundeshauptstadt und damit muss auch der Bund sich dieser Aufgabe stellen.
5: Ein weiterer Vorschlag, eine sogenannte Kiezbox, die liefert mobiles WLAN, wenn der Strom weg ist.
4: Bundesfamilienministerin Prien will das Elterngeld kürzen. Statt 14 soll es künftig nur noch 12 Monate gezahlt werden. Dafür steigen Mindest- und Höchstbetrag leicht an. Der Haken, beide Elternteile sollen künftig mindestens 3 Monate Auszeit nehmen, sonst gibt es gar nichts.
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4: Spanien hat Portugal bei der Fußball-WM in der Nachspielzeit mit 1:0 besiegt und steht im Viertelfinale. Das Tor hat Merino in der ersten Minute der Nachspielzeit erzielt. Für Cristiano Ronaldo war es höchstwahrscheinlich das letzte Weltmeisterschaftsspiel seiner Karriere. Der 41-Jährige blieb ohne Tor. In der zweiten Partie hat Belgien die USA aus dem Turnier geworfen mit einem 4:1 und damit treffen am Freitag Spanien und Belgien aufeinander. Soweit das Neueste aus dem Star-FM News Center.
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8: Wunderschönen guten Morgen. Willkommen hier im Breakfast Club auf Star-FM. Was für eine Konzertwoche. System, Mumford, dreimal The Cure, die Toten Hosen. Und Flo, es liegt jetzt an dir, dass alle bei den Konzerten Spaß haben und nicht im Regen stehen.
9: Man kann auch im Regen viel Spaß haben.
8: Das stimmt.
9: Gut. 17 Grad, die aktuellen Temperaturen für Friedrichshain, Tempelhof und Rangsdorf. Heute dann etwas wärmer als gestern mit maximal 22 Grad, aber auch was windiger. Dazu meist grau und auch immer wieder vereinzelte Schauer mit dabei. Star-FM-Prognose für morgen, da sieht es dann wieder etwas sommerlicher aus, bei maximal 22 Grad und 10 Stunden Sonne. Und übermorgen zum Ferienstart am Donnerstag dann 25 Grad und Sonne. Vorsichtig bitte auf dem südlichen Ring Richtung Dreieck Potsdam zwischen Ludwigsfelde West und dem Dreieck Nutetal liegen Reifenteile auf dem rechten Fahrstreifen, also hier bitte ganz besonders vorsichtig fahren. Die Blitzer stehen im Wedding auf der Müllerstraße, in Nauen auf der B5 und Star Ranger Dackel hat sich auch schon gemeldet am frühen Morgen auf dem östlichen Ring im Dreieck Spreeau, steht der Blitzer auch immer noch. Bei der S-Bahn aktuell keine neuen Meldungen, aber wenn du sonst noch was entdeckst, dann gern her damit. Am besten per WhatsApp an die Star Ranger Hotline 0800 0303 666.
8: Danke Flo und vielen Dank an alle Star Ranger. Kommt gut durch.
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10: Guten Morgen.
11: Morgen.
10: Einen wunderschönen guten Morgen hier bei Star für Maximum Rock, hier in deinem Breakfast Club. Und ich glaube, in der letzten Nacht waren noch nie so viele Menschen auf der Welt Belgier wie zu dieser Zeit. Denn Belgien trat an gegen die USA. Rund um dieses ganze Trump ruft Infantino an, um da nochmal nachzuhaken, ob die rote Karte denn wirklich eine rote Karte war, die dann im Endeffekt doch wieder weggelassen wurde. Ja, da haben sich die USA, glaube ich, richtig viel Sympathie verspielt und alle waren dann auf einmal Team Belgien gewesen. Und Belgien hat es dann auch gemacht, ja, ein 4:1 richtig mal aus dem Stadion geschossen, die USA. Also USA, damit auch der nächste Gastgeber raus und damit sind es, glaube ich, alle raus. Ne? Kanada ist raus, Mexiko ist raus, USA ist raus. Das heißt, jetzt geht es um andere Länder, nicht um den Heimvorteil, obwohl den ja doch schon ein bisschen gibt bei solchen Turnieren. Aber gut, wollen wir mal gucken, wie es weitergeht, ne?
8: Auf jeden Fall spannend, so wie die USA angetreten sind von der Stärke. Ja, könnte man meinen, die hatten selber keinen Bock, noch weiterzukommen nach der Aktion.
10: Ja, also ich glaube, der ein oder andere Spieler hat es bestimmt gedacht. Aber gut, lass mal ein bisschen weiter Musik machen. Und zwar kommen wir mit Good Charlotte um die Ecke. The Anthem jetzt hier bei Star FM. Wünschen wir dir einen schönen Dienstag.

0: Metallica mit ihrer Version des Bob Seger Klassikers Turn the Page. Richtig guter Song, richtig gute Band. Weiß ich nicht, ob man das jetzt von dem nächsten Song und der nächsten Band auch sagen kann. Aber ich kann jetzt schon mal vorwegnehmen, es handelt sich wohl nicht um ein Cover.
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2: Wir hören Hush von Muse und wir schauen das Album aus und es hat nichts mit dem Deep Purple Klassiker zu tun.
0: Schade.
2: The Wow Signal ist da. Chris kriegt sich kaum ein, weil er sich freut, dass Muse das beste Album seit einigen Jahren rausgebracht haben. Das 10. Studioalbum, also wirklich sind sich Kritiker und Fans einig, dass das ein Riesending geworden ist. Und ganz spannend, Hush, den Song, den wir jetzt hören, ist der erste Muse-Song überhaupt auf Platte mit einer Gastmusikerin, und zwar mit Ellie Goulding. Goulding? Ich kenne sie nicht.
3: Ellie Goulding heißt sie.
2: Wer ist das, Flo?
3: Das ist so eine Radio-Pop-Musikerin, die hat so in den 2010er Jahren recht viel gemacht. Ich wusste gar nicht, dass die noch aktiv gibt, aber hätte ich auf jeden Fall nicht auf einem Muse-Album erwartet, diese Frau.
2: Die war wohl im Studio, hat nebendran das aufgenommen, und wie das sehr, sehr häufig ist, da stellen wir immer wieder fest, wenn Bands von den Studioarbeiten berichten, da hat halt jemand nebendran aufgenommen, oh ja, dann mach halt mal mit.
3: Rüber.
2: Und wenn es funktioniert, funktioniert's, und wenn nicht, dann halt nicht. Das kommt so gefühlt bei jedem zweiten Album, sind so die ganzen Kollaborationen entstanden. Auf jeden Fall ist die Dame jetzt drauf auf dem neuen Muse-Song. Hush von unserem Album der Woche, The Wow Signal, das wir dir natürlich auch gerne schenken, falls es Chris nicht vorher wegschnappt und sich einrahmt zu Hause. Einfach in die Rockcap auf starfm.de, auf Musik klicken, Album der Woche, da findest du alles, was du brauchst.
0: Na denn, 3 Minuten 56.
2: Vielleicht gefällt dir ja der Song, den kennst du ja noch nicht.
0: Mach lauter Kienzler.

0: Ich mag den. Ich mag das neue Album. Ich mag aber auch Muse, muss ich zugeben. Hush vom brandneuen Muse-Album The Wow Signal. Mal gucken, ob sie den auf der Setlist haben werden. Im November gibt es die Deutschlandkonzerte. Zweimal Düsseldorf, einmal Berlin. Bis auf irgendwelche sündhaft teuren VIP-Tickets ist alles an Tickets weg.
1: Junge, und wie du dich wieder anhörst. So richtig schön. Hier sind die Ärzte. Und Junge, lieber Star von Maximum Rock. Jemand anderes mir ist auch nie eingefallen bei dem Song.

0: Einen wunderschönen guten Morgen hier bei StarFM Maximum Rock. Schön, dass du mit dabei bist. Morgen. Schon um die frühe Uhrzeit. Das wird belohnt. Mit ein bisschen Glück zumindest, denn Flo hat da was Feines in ihrer Tasche drin.
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2: Mehrere Sachen sind da wohl drin. Der Ansturm ist nämlich riesig und zwar für diese Herren. Das sind die Mumford & Sons, unverkennlich. Das Konzert ist sold out, ist auch das einzige Deutschlandkonzert auf der aktuellen Tour. Mit im Gepäck haben sie ihr aktuelles 6. Studioalbum Prizefighter, haben wir dir ja auch vorgestellt, und damit kommen sie in die Waldbühne. Kannst auch gar nicht mehr so lange überlegen, ob du jetzt mit dabei sein möchtest oder nicht. Das ist nämlich schon Donnerstag, also übermorgen. Das Ganze natürlich präsentiert von StarFM. Und wie gesagt, die Tickets für die komplett ausverkaufte Show gibt es nur noch bei uns. Also jetzt schnell dein Handy schnappen, eine WhatsApp vorbereiten mit Söhne an die 0800 0303 666.
0: Wir hatten viel lustigere Hashtags die letzten drei Wochen.
2: Söhne. Viel gut, lustiger. Dann sagt ihr doch einen.
0: Nee, ist schon zu spät.
2: Aber ich will das ja auch noch zuordnen können. Und wenn da Eierkopf oder so drin steht, dann weiß ich wieder nicht, wo das hingehört.
3: Nee, die hatte schon immer einen Bezug dazu. Ich glaube, Mumford & Sons waren bei uns ganz einfach Klassiker Manfred und Söhne gewesen. Aber du kannst
2: das
3: auch
2: ist
3: nur
2: ja,
3: Söhne machen.
2: Das ist jetzt besser, oder was?
0: Ja, das schon ist zumindest ein bisschen witzig.
3: Ja. Aber gut, lassen wir es einfach. Deine Kreativität wollen wir jetzt auch nicht unterdrücken hier.
2: Dankeschön.
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8: Im Studio Michael Bottlick. Die Bundesregierung will Rum, Wodka, Korn ab Januar um 20% teurer machen. Auch Sekt und Champagner werden teurer. Bier und Wein bleiben verschont. Berlin rechnet mit fast 500 Millionen Euro Mehreinnahmen pro Jahr. Kurz vor dem NATO-Gipfel in Ankara hat Kanada den Kieler U-Boot-Bauer TKMS mit einem Mega-Auftrag beglückt. Bis zu 12 U-Boote sollen geliefert werden. Gesamtvolumen laut kanadischen Medien rund 62 Milliarden Euro. Ein südkoreanischer Konkurrent hat das Nachsehen. Für TKMS hier in Deutschland ist es der größte Auftrag der Firmengeschichte.
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8: Die deutschen Heavy-Metal-Urgesteine Accept wurden nach ihrem Auftritt beim Barcelona Rockfest vergangenes Wochenende bestohlen. Unter anderem ist die Lieblingsgitarre von Gitarrist Wolf Hoffmann verschwunden. Die Band hat jetzt 2000 US-Dollar Finderlohn ausgerufen. Und auch die Band Halloween wurde in Barcelona bestohlen. Ihr kam ein Laptop und Foto-Equipment abhanden. Soweit die StarFM-Schlagzeilen. Ausführliche Nachrichten bei StarFM wieder in einer halben Stunde.
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0: Wunderschönen guten Morgen, Berlin. Guten Morgen, Brandenburg. Willkommen Morgen. Hier bei StarFM. Flo hat jetzt für dich alles Wichtige, um gut informiert reinzustarten in diesen Dienst.
2: Ich muss ja noch die ganzen Söhne-Nachrichten beantworten.
3: Söhne Mannheims?
2: Söhne Mannheims haben wir Tickets für.
0: Das wäre ein lustiger Hashtag.
2: Aktuelle Temperaturen liegen bei 17 Grad in Kreuzberg, in Schöneberg und in Potsdam. Dazu könnte meinen, es ist Herbst, es ist windig, es ist grau, vereinzelt auch immer wieder Schauer. Höchsttemperaturen heute dann 22 Grad. Morgen beim System of a Down Konzert

0: bestes Wetter, maximal 22 Grad und 10 Stunden Sonne. Und auch übermorgen am Donnerstag zum Ferienstart wird's schön mit viel Sonne und 25 Grad. Vorsichtig bitte auf der A9 Richtung Berlin. Zwischen Kleinmarzahn und Niemeck ist ein LKW mit Platten in einer Baustelle liegen geblieben, kommst aber noch dran vorbei. Und in Friedrichshain, Frankfurter Allee, ist Richtung Mitte zwischen Möllendorfstraße und Proskauer Straße gesperrt. Dort gab es einen Wasserrohrbruch, es staut sich, du kannst auf jeden Fall schon mal eine halbe Stunde hier mehr mitnehmen. Und auf der 100 Richtung Wedding an der Baustelle Detmolder Straße kannst du auch eine Viertelstunde mehr einplanen. Die Blitzer stehen in Langwitz auf der Langwitzer Straße, auf der A24 im Dreieck Havelland und in Nauen auf der B5. Nichts Neues aktuell bei den Öffis, aber wenn du noch was entdeckt hast, dann her damit. Am besten per WhatsApp an die Star Ranger Hotline. Die Nummer dazu ist die 0800 0303, Verzeihung, 666.
1: Danke Flo, danke an den Reusbacher und danke an alle Star Ranger und danke an Alter Bridge für I Know It Hurts, mit dem starten wir jetzt rein. In einen schönen Rockblock, drei Tracks am Stück. Viel Spaß!

0: Gerade noch ihre zwei Deutschland-Termine absolviert. Herausragende Konzerte, die Foo Fighters hier auf Star FM Maximum Rock. Aber wir können nicht nur die ganz großen, ganz großen Legenden spielen. Wir haben auch ein Herz für Newcomer, für Bands, die noch nicht diesen ganz großen Schritt gemacht haben. Wir bringen dich und deine Band bei uns in die Playlist.
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2: Eine Benchmark, die ich auf jeden Fall richtig doll mag, denn ich mag es, wenn Bands, die noch nicht so die Plattform haben, auch mal ins Rampenlicht kommen. Und wie zum Beispiel die Deadheads, ja, klingt irgendwie so ein bisschen nach Oldschool-Punk-Deadheads, als wenn sie irgendwie gerade in den 70ern noch neben den Ramones irgendwie im CBGBs aufgetreten sind, aber spielen Alternative Rock, kommen aus Berlin und alle sind gerade mal so zwischen 18 und 21 Jahre alt, ja, haben auch ein Album rausgebracht, das heißt Bone Into Dust, darauf einen Song namens Can You.

0: Klingt doch gar nicht so verkehrt, oder? Zweiter Platz haben sie schon beim Listen to Berlin Youth Award gemacht. Und die schwierigste Frage allerdings für die Band war, welchen Song schicken wir denn da nur ins Rennen? Und wie gesagt, es ist Can You geworden.
1: Das war tatsächlich die schwerste Entscheidung für uns, weil wir einfach alle Songs aus unserem Album Bounce Into Dust wirklich richtig gut finden.
2: Wir haben uns jetzt für Can You entschieden, weil wir glauben, dass der am besten passt, uns zu repräsentieren.
1: Wir sind halt auch einfach eine Band, die extrem viel Spaß hat am Songs schreiben und auch viel Spaß am komplizierte Songs schreiben und lange Songs schreiben. Und das natürlich trotzdem im besten Sinne. Aber wir dachten, dass Can You einfach den besten Vorgeschmack bietet. Und daher denken wir, dass Can You die beste Entscheidung war.
0: Alright, ich muss mal sagen, Chapeau, wenn man so macht, so man will schwierige Songs, komplizierte Songs, ein großes Arrangement machen, lange Songs, weil gerade auch lange Songs ist immer schwierig im Radio zu spielen.
1: Ja.
0: Und manchmal werden halt Songs auch ein bisschen zu verkompliziert, weil man einfach so viel reinbringen will und so viel zeigen will, was man kann. Aber das haben sie eigentlich ganz gut hinbekommen. Can You, die Deadheads, eine der Bands, die in dieser Woche zum Voting stehen.
3: Die Alternative heißt The Sleeper, kommen aus Leipzig, moderner Progressive Metalcore, wuchtige Riffs, treibende Drums, atmosphärische Synth-Elemente. Whale heißt das aktuelle Album, schon seit 2 Jahren draußen, dreht sich um innere Kämpfe, dunkle Gedanken, persönliche Abgründe und davon schicken sie den Song Your Departure ins Rennen.

0: ist natürlich schon ein Sound, der im Moment wahnsinnig gut ankommt. Und mit dem hatten sie auch schon ihre ersten Erfolge erzielt.
1: Ja, unser bisher größter Moment war auf jeden Fall im letzten Jahr für Heaven Shall Burn auf einer großen Bühne zu eröffnen. Oder auch deutschlandweit auf großen Festivals zu spielen, beispielsweise Euroblast oder Summer Breeze. Wir waren auch schon im Vorausscheid für einen Wacken-Spot mal mit dran. Also wir haben auf jeden Fall richtig Bock. Ist natürlich immer ein bisschen schwierig durch Arbeitstätigkeit, Familie und so weiter, aber das ist halt ein Hobby, das ist ein Herzensprojekt und das zieht man irgendwie immer liebend gern durch und mit.
0: Auf jeden Fall, wenn man mal ein bisschen in die Follower reinguckt bei Instagram oder so, hier sprechen wir von 1900 versus 1200 bei Deadheads. Also sieht man wirklich, da ist noch alles ganz jung und frisch und eine junge Bühne, auf die wir die Bands hochstellen wollen.
2: Deswegen geh mal auf starfm.de, da kannst du dir die Bands nochmal genauer anschauen, da kannst du auch nochmal die Songs anhören und da kannst du auch voten. Und aktuell können The Sleeper auf jeden Fall noch einige Stimmen gebrauchen, denn mit knapp 90% haben die Deadheads aktuell die Nase vorn.
3: Guck mal einer an. Na dann, ab mit dir auf die App in die App auf die Homepage und vote.

0: wunderschönen guten Morgen, du hast Star FM Maximum Rock. Wir sind mittendrin in deinem munter Wachmach-Programm. Und Flo, weil es halt einfach heute passt, ja, wir vergeben dir.
1: Wofür müsstet ihr mir denn vergeben?
0: Du weißt, wir müssen jetzt nicht ausbreiten, wir sind im Radio, das ist jetzt unangenehm für dich, aber ja, heute ist Tag des Vergebens und wir vergeben dir.
1: Danke, ich bin euch sehr dankbar.
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3: Und weil dieser wunderbare Tag ist, haben wir uns gedacht, dann suchen wir uns doch mal Songs raus zum Thema Vergeben. Und Wolfi, für welchen Song hast du dich denn entschieden?
0: The Unforgiven, Metallica, Black Album, selbstbetitelte Album, das bessere Nothing Else Matters. Und es war, glaube ich, sogar der erste Metallica-Song, den ich damals auf der Gitarre gelernt habe. Ich finde den bis heute wahnsinnig stark. The Unforgiven.

0: Ja, und weil du The Unforgiven nimmst, hab ich mir gedacht, warum machen wir es denn hier heute extrem schwer? Ich nehme The Unforgiven Part 2. Vom Reload-Album, und während The Unforgiven dein erster Song war, den du auf die Gitarre gehört hast, war The Unforgiven Part 2 der erste Song, den ich von Metallica überhaupt gehört habe. Heute bin ich sehr gespannt. Ich glaube, heute gibt es keinen Sieger, keinen richtigen Verlierer. The Unforgiven gegen The Unforgiven Part 2, W oder C, meld dich 0800 0303 666.
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5: Im Studio Michael Bottlick. Nach der Spargelsaison, der Erdbeersaison und den Kirschen kommt jetzt die Heidelbeere. In Brandenburg ist die Ernte offiziell gestartet und die sieht sehr gut aus, weiß Jan Seifert.
6: Auch wenn Hitze, Trockenheit und späte Winterfröste in den vergangenen Jahren zugenommen haben. Das Kilo in der Selbstpflücke kostet um die 10 bis 12 Euro und neu dieses Jahr auf vielen Feldern. Wer erntet, muss Rucksäcke und Taschen im Auto lassen. Nur das offizielle Erntekörbchen ist erlaubt, weil einfach zu viel geklaut wurde. Jeder Deutsche isst im Schnitt übrigens 900 Gramm Heidelbeeren oder auch Blaubeeren genannt pro Jahr.
5: In Ankara steht heute der NATO-Gipfel an und damit ein neuer Bewährungstest für das Bündnis. Können die Partner US-Präsident Trump bei Laune halten und die USA in der NATO? Wie viel Verantwortung kann Europa selbst übernehmen? Neben dem diplomatischen Drahtseilakt steht unter anderem auch die Unterstützung der Ukraine auf dem Plan. Dieter Ebeling berichtet.
7: Kurze Sitzungen und ein extrem kurzes Schlusspapier. Beim Gipfel in Ankara nehmen die Verbündeten schon ganz viel Rücksicht auf den US-Präsidenten. Erstens will Trump weniger für die NATO ausgeben. Das bedeutet, die Europäer müssen mehr tun. Vor allem für die Ukraine. Die soll zweitens 140 Milliarden Euro für 2 Jahre bekommen von den Europäern. Für 80 Milliarden Euro steht die Finanzierung noch nicht wirklich. Drittens ist Trump verärgert und zwar über mangelnde Unterstützung für seinen Iran-Krieg. Es geht also wieder ganz viel um Trump.
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5: Spanien hat Portugal bei der Fußball-WM in der Nachspielzeit mit 1:0 besiegt und steht im Viertelfinale. Das Tor hat Merino in der ersten Minute der Nachspielzeit erzielt. Für Cristiano Ronaldo war es höchstwahrscheinlich das letzte Weltmeisterschaftsspiel seiner Karriere. Der 41-Jährige blieb ohne Tor. In der zweiten Partie hat Belgien die USA aus dem Turnier geworfen mit einem 4:1 und damit treffen am Freitag Spanien und Belgien aufeinander. Soweit das Neueste aus dem Star-FM News Center.
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9: Sehen wir das auch so, Chris, dass das letzte Spiel von Ronaldo war? Ich bin mir ja unsicher.
0: Die schmale Brücke würde ich auch noch nicht so richtig gehen.
9: Wunderschönen guten Morgen, Berlin. Guten Morgen, Brandenburg. Willkommen hier bei Star-FM. Du hast den Breakfast Club und Flo hat jetzt alles Wichtige für dich von den Straßen und vom Wetterfrosch.
10: Morgen 17 Grad immer noch in Neukölln, im Wedding und in Nauen. Ein bisschen wärmer wird es noch mit 22 Grad, also etwas wärmer als gestern, aber auch was windiger. Dazu auch ziemlich grau und vereinzelt auch immer wieder Schauer mit dabei. Ab morgen sieht es ein bisschen besser aus, ein bisschen sommerlich. Mit maximal 22 Grad und 10 Stunden Sonne. Kannst du also die Sonne auf den Pelz scheinen lassen beim System of a Down Konzert. Und übermorgen am Donnerstag da auch wieder ordentlich Sommer. Sonne und 25 Grad zum Ferienstart. Vorsichtig bitte auf der B96 Richtung Reinickendorf zwischen Oranienburg und Kreuz Oranienburg eine ungesicherte Unfallstelle, also hier besonders vorsichtig. Dann immer noch der Liegenbleiber in der Baustelle auf der A9 Richtung Berlin zwischen Kleinmarzins und Niemek. Ein LKW kommt aber noch dran vorbei. Und in Friedrichshain ist die Frankfurter Allee Richtung Mitte gesperrt zwischen Möllendorf und Möllendorfstraße und Proskauer Straße nach einem Wasserrohrbruch aktuell eine Viertelstunde bis 20 Minuten. Und auch auf der 115 Richtung Dreieck-Funkturm zwischen Kleinmachnow und Kreuz-Zehlendorf in der Baustelle auch so eine Viertelstunde mehr. Ein Blitzer kommt vom Star Ranger.
0: Er oder sie?
10: Kannst du dir aussuchen. Mach erst ihn.
0: Nö, ich mach erst sie, ist ja logisch.
11: Okay. Guten Morgen, Daniela hier. Mobiler Blitzer zwischen Eggersdorf und B1 auf der Umgehungsstraße, da 70.
10: Dankeschön, Daniela. Dann jetzt den nächsten, bitte.
12: Guten Morgen, Kirko hier. Auf der Mutterschnellstraße, genau vor der Auffahrt zur A115 Richtung Berlin bzw. Kleinmachnow, steht der Blitzer in der 80er-Zone. Bis dann, danke, ciao.
10: Dankeschön. Außerdem blitzt es im Wedding auf der Müllerstraße und auf der A24 im Dreieck-Havelland. Aktuell keine neuen Meldungen von den Öffis, aber wenn du noch was entdeckst, dann her damit. Am besten per Sprachnachricht an die Star Ranger Hotline. Nummer dafür ist die 0800 0303 666.
9: Danke Flo und vielen Dank an alle Star Ranger. Kommt gut durch.
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0: Einen wunderschönen Morgen. Dienstagmorgen. Flora natürlich ebenfalls mit am Start. Du hast den Breakfast Club hier beim besten Radiosender der Welt, hier bei Star FM Maximum Rock.
9: Es gibt was Neues zum Black Sabbath. Es gibt ein neues Buch rund um Black Sabbath, das rauskommen soll. Master of Reality in der normalen Version, okay. Und dann auch noch in Deluxe-Version handsigniert, unter anderem auch von Ozzy Osbourne.
10: Wie ist das möglich?
0: Müssen ja früh in die Produktion gegangen sein, muss man sagen.
9: Denke ich mir auch. Und das Ding kommt unfassbar an. Da sind manche Editionen schon ausverkauft. Du kannst aber eben noch die Super Deluxe Signed Metal Edition vorbestellen für schlappe 1100 Euro.
0: Das ist schnapper. Kleinigkeit. Audioslave, Like a Stone jetzt hier bei Star FM Maximum Rock.

0: Guten Morgen, ihr drei. Guten Morgen, Flo. Guten Morgen, Wolfram. Guten Morgen, Chris. Definitiv zum Thema Dose oder Flasche. Definitiv Flasche. Also Dosenbier ist, ja, also im äußersten Notfall nur. Ansonsten, wie gesagt, ist definitiv die Flasche der Favorit. Und ja, das ist meine Meinung. Und ich trinke natürlich aus der Flasche. Also ich brauche dafür extra kein Glas einzugießen. Dann, ich bin schon von Kleinkind an Flaschenkind, wie gesagt, von der Schwarte her. Habt da dazu meine Meinung, habt einen schönen Tag und bis demnächst mal wieder.
1: Dankeschön, Stefan. Ja, und damit repräsentiert er auch so allgemein ziemlich das, was die Hörer sagen. Der Großteil ist tatsächlich für die Flasche. Haben auch gesagt, weil ihr ja als Argument auch für die Dose hattet, dass das kühler ist. Meinte einer, also ich finde es aus der Flasche auch kühler.
2: Ich glaube, das Problem ist, oder die Sache ist, du bekommst die Dose wesentlich schneller kühler, aber die Flasche hält länger kühl, wenn man es so nehmen will.
3: Macht Sinn, ja.
2: Ich denke, dass es immer noch eine Bierromantik-Tradition ist, Bier aus der Flasche zu trinken, weil geschmacklich gesehen, wenn wir jetzt wirklich auf den Geschmack gehen, was wir eigentlich ja schon die ganze Zeit versucht haben, wäre die Dose das weitaus bessere Gefäß, weil lichtundurchlässig, es kommt keine Luft dran. Das Bier schmeckt praktisch, als wenn man es aus dem Fass trinkt. Und für alle die beim ersten Zwickeln mal mit dabei waren, bei dieser Brauereiführung, die haben mitbekommen, dass so Bier aus dem Fass doch irgendwie ganz anders schmeckt, eine ganz andere Spritzigkeit hat.
1: Und das wird auch immer beliebter. Mittlerweile jedes 10. Bier kommt schon aus der Dose.
3: War auch spannend, als wir bei Lemke bei unserer Brauerei waren und uns das nochmal erklärt haben, weil ich hatte das auch nicht so 100% auf dem Schirm. Ich wusste schon, dass zum Beispiel eine dunkle Flasche besser ist als eine grüne Flasche, weil einfach weniger Licht reinkommt. Aber dass es geschmacklich wirklich ein Unterschied ist, wenn die UV-Strahlen überhaupt nicht rein können und keine chemischen Reaktionen auslösen können, das fand ich schon spannend, weil ich habe mich einfach nie so intensiv damit beschäftigt und musste da meinen Horizont auch ein bisschen erweitern.
2: Harte These, ich glaube, dass ältere Menschen eher auf Flasche stehen als jüngere.
1: Oh wei.
2: Deine Meinung 0800 0303 666, immer her damit.

0: Wir haben den richtigen Sound für dich, um reinzustarten in diesen Dienstag und davon noch jede Menge mehr gleich. Volbeat, Heaven Nor Hell, freuen wir uns drauf. Aber davor ganz wichtiger Hinweis für Samstag in der Woche.
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4: Im Studio Michael Bottlick. Die Bundesregierung will Rum, Wodka, Korn ab Januar um 20% teurer machen. Auch Sekt und Champagner werden teurer. Bier und Wein bleiben verschont. Berlin rechnet mit fast 500 Millionen Euro Mehreinnahmen pro Jahr. Kurz vor dem NATO-Gipfel in Ankara hat Kanada den Kieler U-Boot-Bauer TKMS mit einem Mega-Auftrag beglückt. Bis zu 12 U-Boote sollen geliefert werden. Gesamtvolumen laut kanadischen Medien rund 62 Milliarden Euro. Ein südkoreanischer Konkurrent hat das Nachsehen. Für TKMS hier in Deutschland ist es der größte Auftrag der Firmengeschichte.
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4: Die deutschen Heavy-Metal-Urgesteine Accept wurden nach ihrem Auftritt beim Barcelona Rockfest vergangenes Wochenende bestohlen. Unter anderem ist die Lieblingsgitarre von Gitarrist Wolf Hoffmann verschwunden. Die Band hat jetzt 2000 US-Dollar Finderlohn ausgerufen. Und auch die Band Halloween wurde in Barcelona bestohlen. Ihr kam ein Laptop und Foto-Equipment abhanden. Soweit die Star FM Schlagzeilen. Ausführliche Nachrichten bei Star FM wieder in einer halben Stunde.
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5: Wunderschönen guten Morgen, Berlin. Guten Morgen, Brandenburg. Wir haben eine Wahnsinns-Open-Air-Woche vor uns mit System, mit Mumford, mit Cure, mit den Hosen. Und Flo hat hoffentlich gute Nachrichten fürs Wetter.
6: Es läuft, außer heute. Heute ist nochmal ein bisschen grau. Dazu aktuell 17 Grad in München, Grunewald und in Ahrensfelde. 22 Grad dann das Maximum. Recht windig ist es auch. Vereinzelt auch immer wieder Schauer mit dabei. Ab morgen wird es sommerlicher. Werte ähnlich, 22 Grad, aber 10 Stunden Sonne. Also perfekte Voraussetzungen fürs System of a Down Konzert. Übermorgen am Donnerstag dann zum Ferienstart auch wieder sommerlich, 25 Grad und Sonne. Ein Star Ranger hat sich gemeldet.
7: So, sorry, jetzt nochmal der Mobby hier. Guten Morgen, ihr drei. Flora, es ist schön, dass du wieder aus dem Urlaub bist. Kleine Verkehrsdurchsage. Und zwar ist die Frankfurter Allee stadteinwärts gesperrt ab der ab dem Ringcenter, Höhe Millendorfstraße. Da geht's nur noch nach links und nach rechts. Wahrscheinlich, geht mal von aus, ganz viel Blaulicht, wird dann Verkehrsunfall sein. Es staut sich. Ich stehe jetzt schon seit 10 Minuten drin. Es geht also noch. Aber der Berufsverkehr hat ja auch eben erst eingesetzt. Ich gehe mal von aus, das wird noch ein bisschen länger dauern hier.
6: Dankeschön fürs Melden. Aktuell 25 Minuten brauchst du da. Mehr wegen dem Wasserrohrbruch. Die Frankfurter Allee gesperrt. Stadteinwärts zwischen Müllendorfstraße und Proskauer Straße. Und Star Ranger Daniel hat sich auch gemeldet. In Steglitz-Zehlendorf, Kreuzung Ostpreußendamm, Königsberger Straße sind die Ampeln aus. Die Blitzer stehen im Wedding auf der Müllerstraße auf der A24 im Dreieck Havelland. Dann hat Daniela gemeldet, Umgehungsstraße zwischen Eggersdorf und B1 in der 70er-Zone steht einer. Und Star Ranger Kurt hat gesagt, Potsdam-Nute Schnellstraße Auffahrt auf die 115 blitzt es ebenfalls. Nichts Neues an der Stelle, aber wenn du noch was hast, dann her damit. 0800 0303 666, die Star Ranger Hotline.
5: Danke Flo, danke an alle Star Ranger. Hier ist ein Rockblock, es sind drei Tracks am Stück und wir starten mit den wunderbaren Volbeat. Hier ist Heaven, No Hell. Habt einen tollen Start in diesem Dienstag.

sonnengereifter, lichtdurchfluteter, ehrlicher, handgemachter Punkrock aus Kalifornien hat einen Namen. Social Distortion. Nach 15 Jahren ist wieder Erntezeit mit dem Album Born to Kill. Das wurde auch Zeit. Darum muss der Song The Way Things Were auch auf die Star FM Playlist. Wow.

0: The Unforgiven Part 1 von Wolfie, heute ins Rennen geschickt für den Rausschmeißer-Song. Aktuell hat der tatsächlich auch die Nase vorn, da sind die Hörer für.
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2: Das Thema heute, Tag des Vergebens, und deswegen ein spannendes Duell, finde ich. The Unforgiven 1 gegen The Unforgiven 2. Ich habe mich für die erste Variante entschieden, vom selbstbetitelten Album, vom Black Album. Für mich der spannendere Song, die bessere Ballade auf dem Album. Ich mag auch den Aufbau. Ist ja auch ungewöhnlich, dass die Strophe hart ist und der Refrain eher sanft ist. Das hat man auch nicht so oft in einem Song. Und ja, ich höre den immer noch wahnsinnig gerne. The Unforgiven 1, meine Wahl heute.
3: Ja, und wie gesagt, damit die ganze Sache ein bisschen spannend ist, habe ich The Unforgiven Part 2. Wir haben schon auch schon gehört, klingt irgendwie gleich. Stimmt ja auch fast, ja, aber halt dann doch nicht. Irgendwie der einzige mehr oder weniger Lichtblick von diesem Reload-Album, was irgendwie gar nicht so richtig Anklang fand. Du kannst entscheiden, 0800 0303, am besten gleich die Sprachnachricht schicken. Für wen wärst du denn gerne? W oder C, Unforgiven oder Unforgiven Part 2?

0: Einen wunderschönen guten Morgen hier. Du hast Star FM Maximum Rock. Breakfast Club Zeit. Chris am Start, Flo am Start. Mein Name ist Wolfi. Und wir haben was Feines für alle, die eine Firma haben, Startup haben, einen kleinen Kiosk haben, Dönerladen, was weiß ich. Hör mal hin.
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2: 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Und so langsam trudeln hier auch die ganzen Bewerbungen ein, wie zum Beispiel von Trusted Carrier Logistik GmbH. Ist eine vom Bundesverband Güterverkehr, Logistik und Entsorgung e.V. initiiertes Qualitätssiegel und Sicherheitssystem für Transport. Logistik. Wir haben mal mit Julia Grösselhuber gesprochen und die stellen sich mal vor.
3: Ich bin Julia Grösselhuber. Ich arbeite bei Trusted Carrier im Marketing und es ist quasi ein Netzwerkgedanke für die Logistik, für die Transportlogistik, um es genauer zu nehmen, dass man dort ein Netzwerk hat aus Trusted Carriern, denen man vertrauen kann, weil aktuell der Markt mit KI und mit Überschwemmungen von Digitalisierung und allem drum und dran es immer schwieriger macht, dass man auf dem freien Markt als Transportunternehmen und Speditionen und also Versender Kunden findet, Partner findet, mit denen man zusammenarbeiten kann, denen man vertrauen kann. Weil ganz viel Identitätsdiebstahl zum Beispiel auch betrieben wird und dem wollen wir entgegenwirken. Da haben wir jetzt eine Technologie und was die Banken auch benutzen, wenn man dann einen Kredit machen möchte, dann muss man diese Prüfungen durch. Und wir holen jetzt quasi die Transportlogistik und prüfen dann noch ein paar spezifische Daten auch ab on top, direkt aus den Registern, damit man sich eben nicht mehr auf Papier verlassen muss, sondern halt wirklich weiß, mit wem man zusammenarbeitet. Genau. Und das ist unsere Mission und wir würden uns wahnsinnig freuen, wenn wir die Chance bekommen könnten, im Radio aufzulaufen, damit vielleicht auch noch mehr Spediteure und Frachtführer in ganz Deutschland von unserem Unternehmen erfahren und wissen, dass sie sich da eigentlich schützen können und wir wieder unterstützen möchten. Und wann besser, wenn nicht auch unterm Fahren tatsächlich dann direkt von so einer Lösung erfahren.
2: Nice, oder? Qualitätssiegel in der Transportlogistik. 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
5: Im Studio Michael Bottlick. Das Elterngeld soll nach einem Gesetzentwurf von Familienministerin Karin Prien in Zukunft nur noch 12 statt 14 Monate gezahlt werden und auch nur dann, wenn Mütter und Väter jeweils mindestens 3 Monate berufliche Auszeit nehmen. Tine Klimach berichtet.
6: Familienministerin Prien will Väter mehr in die Erziehungsarbeit einbinden, aber es geht auch darum, 500 Millionen Euro im Jahr zu sparen. Nun soll das Elterngeld umgebaut werden. Mit Blick auf den Mutterschutz, arbeitszeitliche Beschäftigungsverbote sollen auf 12 Monate nach der Entbindung eingeschränkt werden, heißt es in dem Gesetzentwurf. Daneben soll aber auch der Mindestbetrag auf 330 Euro ansteigen und der Höchstbetrag auf 1.900 Euro. Aber erst muss sich die Regierung über den Entwurf einig werden, dann ist das Parlament am Zug.
5: In Ankara steht heute der NATO-Gipfel an und damit ein neuer Bewährungstest für das Bündnis. Können die Partner US-Präsident Trump bei Laune halten und die USA in der NATO? Wie viel Verantwortung kann Europa selbst übernehmen? Neben dem diplomatischen Drahtseilakt steht unter anderem auch die Unterstützung der Ukraine auf dem Plan. Dieter Ebeling berichtet.
7: Kurze Sitzungen und ein extrem kurzes Schlusspapier. Beim Gipfel in Ankara nehmen die Verbündeten schon ganz viel Rücksicht nicht auf den US-Präsidenten. Erstens will Trump weniger für die NATO ausgeben. Das bedeutet, die Europäer müssen mehr tun. Vor allem für die Ukraine. Die soll zweitens 140 Milliarden Euro für 2 Jahre bekommen von den Europäern. Für 80 Milliarden Euro steht die Finanzierung noch nicht wirklich. Drittens ist Trump verärgert und zwar über mangelnde Unterstützung für seinen Iran-Krieg. Es geht also wieder ganz viel um Trump.
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5: Jürgen Klopp als Bundestrainer, noch ist das nicht in trockenen Tüchern. DFB-Vize Watzke sagte, der Deal ist noch nicht abgehakt, weil Klopp bis 29 bei Red Bull unter Vertrag steht. Beide Seiten wollen zwar zusammenarbeiten, aber erst muss der Konzern loslassen. Soweit das Neueste aus dem StarFM News Center.
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0: Schönen guten Morgen Berlin, guten Morgen Brandenburg. Morgen. Willkommen nochmal hier im Breakfast Club. Alle am Start, auch Flo wieder aus dem Urlaub zurück.
8: 17 Grad, die aktuellen Temperaturen in Tegel, in Reinickendorf und in Hönow. Mehr als 22 Grad werden es dann heute nicht, also wärmer als gestern, aber auch windiger. Dazu meist grau und immer wieder der ein oder andere Schauer mit dabei. Ab morgen dann wieder etwas schöner, es wird dann auch langsam wärmer. Dazu jede Menge Sonne und übermorgen am Donnerstag zum Ferienstart ebenfalls Sommer mit 25 Grad und viel Sonne. Vorsichtig bitte, A10 nördlicher Berliner Ring Richtung Dreieck Barnim zwischen Mühlenberg und Dreieck Pankow gibt es Behinderungen nach einem Unfall. Dann bitte vorsichtig auf der A9 Richtung Berlin. In der Einfahrt Nürnberg liegen Spanngurte auf der Fahrbahn. Dann hat uns Star Ranger Daniel gemeldet, in Steglitz-Zehlendorf, Kreuzung Ostpreußendamm, Königsberger Straße sind die Ampeln aus. Und immer noch Straßensperrung in Friesheim, Frankfurter Allee statt einwärts zwischen Möllendorfstraße und Proskauer Straße. Hier brauchst du 25 Minuten mehr. Die Blitzer stehen im Wedding auf der Müllerstraße, auf der 115 Höhe Potsdam-Babelsberg und in Falkensee auf der Kleiststraße. Nichts Neues aktuell von den Öffis, aber wenn du doch was entdeckst, gerne her damit an die 0800 0303 666.
0: Danke Flo und vielen lieben Dank an alle Star Ranger. Kommt gut durch.
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0: Guten Morgen.
2: Einen schönen guten Morgen. Du hörst den Breakfast Club hier bei deinem Radiosender des Vertrauens, hier bei Star FM Maximum Rock. Und gerade für alle U2-Fans heute ein absoluter Schmankerl.
0: 18 Uhr kommt ein neuer Song raus, ganz frisch angekündigt. Und wir gucken natürlich, dass wir den dann schnellstmöglich haben und ihr dann heute in der Rush Hour noch präsentieren können.
2: Bis dahin, ordentlich Maximum Rock von uns. Green Day zum Beispiel mit Warning hier an deinem Dienstagmorgen.

0: Junge, Junge, Chris, beruhig dich mal. Ist okay, wir haben alle verstanden, du magst News nicht. Aber weißt du, nur mal so zur Info, es gibt da draußen auch Menschen, die mögen zum Beispiel, und jetzt halte ich fest, Modo halt nicht. Oder Lemmy, wie er gesungen hat. Und nur mal so, ich bin eine davon. Weil ich hab's nicht verstanden und ich hab mich immer gefragt, wenn sich jetzt Lemmy und Ozzy unterhalten, verstehen die sich? Also nur mal so. Vielleicht ein bisschen weniger von deiner wahren Meinung und ein bisschen mehr einfach die anderen dann reden lassen bei dem Thema. Das wäre sehr nett. Vielen Dank.
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2: Aber hattest du doch vorhin eigentlich gar nichts gesagt, oder?
3: Naja, ich glaube, der Subton, der war schon da.
4: Man siehst du, wie man es macht, macht man es falsch. So, weiter geht's.
2: Neues Album der Woche von Muse, The Wow Signal, 10. Studioalbum für Kritiker und Fans, das Beste seit Jahren. Rund 120 Musiker haben an diesem Album mitgewirkt. Liegt auch daran, dass ein Chor verwendet wurde und ein ganzes Orchester. Also Muse lassen wirklich noch ein Orchester die Sachen einspielen, das kommt nicht vom Band oder so. Drei Deutschlandkonzerte mit dem neuen Album, da gibt's nur noch überteuerte Restkarten. Wir hören jetzt gleich Cryogen, Platz 2 der Rock Top 30. Davor aber mal noch einen Ausschnitt vom neuen Rock Talk. Denn Simon, glaube ich, hat mit Chris von Muse gesprochen. Und zwar um das Thema vom neuen Album The Wow Signal, höhere Mächte und so weiter. Hör mal hin.
5: Ich denke, auf dem Album gibt es viele Themen, die sich mit der Suche nach einer Art höherer Macht beschäftigen, also damit eine höhere Macht zu finden. Etwas jenseits unseres eigenen Verständnisses, das unserem Leben eine gewisse Bedeutung gibt. Und ich glaube, wenn man schwierige Zeiten durchmacht, bei denen man alles in Frage stellt und nicht versteht, was gerade passiert oder in welche Richtung es geht, dann wird das besonders deutlich.
2: Hör mal rein, der Rock Talk mit Muse, mit dem Bassisten, mit Chris. Wir haben auch neue mit Fuel in the Slaughterhouse und so weiter und so fort. Findest du immer in der Mediathek, in der Star FM Rock App und auf starfm.de.
4: So, na denn.
2: Wollen wir uns noch einen Song hören?
4: Hören wir uns doch einen super Song an. Cryogen hier.

0: Unser Album der Woche ist das neue von Muse. Davon hast du gerade Cryogen gehört. The Wow Signal. Mehr davon in der Mediathek auf starfm.de und ja, in der Rock-App natürlich.
1: Und wenn du eine Meinung zu dem Song hast oder zu dem Album allgemein, dann schick doch gerne mal rüber 0800 0303 666 deine Nummer für deine Sprachnachricht.
2: Bühne frei für die H-Blocks. Here I go again.

0: wunderschönen guten Morgen hier. Du hast Star FM Maximum Rock. Morgen. Gemeinsam starten wir rein in diesen Dienstag. Und ich habe überhaupt nicht aufgepasst, was als nächstes kommt. Deswegen gebe ich einfach mal an Flo ab.
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2: Das hilft ja, immer. Aber ich habe auf jeden Fall coole Tickets mitgebracht. Gefühlt bin ich immer noch dabei, den WhatsApp-Ansturm von heute Morgen zu beantworten. Aber wir machen noch eine Runde für diese Herren.
3: Nice.
2: Sind auf Tour, spielen ihr einziges Deutschlandkonzert auf der aktuellen Tour am Donnerstag. Das Ganze ist sold out. Mit dabei haben sie ihr 6. Studioalbum Prize Fighter. Damit kommen sie in die Waldbühne, präsentiert von Star FM. Wie gesagt, übermorgen schon. Und Tickets gibt es bald. Das ganze Ding ist komplett ausverkauft. Nur noch bei uns. Also jetzt eine flotte WhatsApp mit Söhne an die 0800 0303 666. Wolfi, du brauchst gar nicht den Kopf schütteln. Wir haben das heute Morgen schon so gemacht. Deswegen der Übersicht halber müssen wir auch diese Stichworte verwenden.
0: Es war aber so witzig die letzten 3 Wochen immer mit dieser Hashtag.
2: Ja, aber jetzt bin ich wieder da und der Spaß ist vorbei, Wolfram.
0: Ja, das stimmt.
4: Danke, Flora, und euch viel Spaß.
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9: Im Studio Michael Bottlick. Die Bundesregierung will Rum, Wodka, Korn ab Januar um 20% teurer machen. Auch Sekt und Champagner werden teurer. Bier und Wein bleiben verschont. Berlin rechnet mit fast 500 Millionen Euro Mehreinnahmen pro Jahr. Kurz vor dem NATO-Gipfel in Ankara hat Kanada den

0: Die Band hat jetzt 2000 US-Dollar Finderlohn ausgerufen und auch die Band Halloween wurde in Barcelona bestohlen. Ihr kam ein Laptop und Fotoequipment abhanden. Soweit die StarFM-Schlagzeilen. Ausführliche Nachrichten bei StarFM wieder in einer halben Stunde.
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2: Da fällt mir ein, war unser Hellraiser-Keck nicht auch beim Barcelona Rockfest? Das ist ein Zufall? Nun ja, wunderschönen guten Morgen, Berlin. Guten Morgen, Brandenburg. Morgen. Willkommen hier bei StarFM. Du hast den Breakfast Club und Flo hat jetzt alle wichtigen Zahlen und Fakten für dich, damit du gut informiert reinstartest heute.
3: 18 Grad, die aktuellen Temperaturen für Pankow, Mitte und Teltow. Bisschen wärmer wird's dann noch. 22 Grad, windig ist es aber auch und vor allem grau. Dazu vor allem am Vormittag auch immer wieder Schauer möglich. Ab morgen wird's bisschen besser, dann bleibt's auch erstmal schön. Ab morgen 22 Grad, 10 Stunden Sonne und übermorgen am Donnerstag dann 25 Grad und Sonne. Vorsichtig, nach wie vor nördlicher Ring Richtung Dreikafeland zwischen Mühlenberg und Birkenwerde hat es einen Unfall gegeben. Nur die rechte Spur ist aktuell frei. Darüber wird der Verkehr an der Unfallstelle vorbeigeleitet und es staut sich natürlich. Stauen tut sich auch immer noch in Friedrichshain, Frankfurter Allee stadteinwärts zwischen Möllendorfstraße und Proskauer Straße ist die Frankfurter Allee gesperrt nach einem Wasserrohrbruch. Hier brauchst du 25 Minuten mehr und auf der 100 Richtung Wedding ab Grenzallee aktuell 30 Minuten mehr. Die Blitzer stehen in Langwitzer Straße auf der A24 im Dreikafeland und in Kliniken Nordbahn auf der Eichenallee. Nichts Neues aktuell bei den Öffis, aber wenn du noch was auf den Straßen entdeckst, dann gerne melden, am besten per WhatsApp an der Star Ranger Hotline 0800 0303 666.
2: Danke Flo und vielen Dank an alle fleißigen Star Ranger da draußen. Wir sind jetzt zusammen. Schöner Rockblock, Maximum Rock aus Sinsheim mit dabei. Liquido, ich glaube seit knapp 20 Jahren schon nicht mehr aktiv. Double Decker haben wir gleich in der Playlist. Direkt nach einer Runde Takida und Master.

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0: gerade nochmal nachgezählt, es waren 107 Anmeldungen offensichtlich von, ich behaupte jetzt mal, von den Eltern und einem der Teilnehmer. Ich muss da rausfinden, wer es ist, aber trotzdem nochmal an alle der Hinweis, es zählt nur eine Stimme all 24 Stunden. Ihr könnt es auch klicken, wie ihr wollt, aber rechnen wir nicht mit rein.
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2: Manchmal muss man auch ein bisschen Begeisterung mitbringen für solche Aktionen und da ist die Begeisterung auf jeden Fall mit am Start. Die Rock Talents, die Newcomer Bands, die wir ins große Rampenlicht heben wollen, und es muss auch sein, damit wir nicht immer nur die alten Klassiker und die alten Schinken hören. Eine Band, die mitmacht, sind die Deadheads, und die Deadheads

0: Guter Alternative Rock, vor allen Dingen sind die ganzen Mitglieder alle noch ziemlich jung, ja, zwischen 18 und 21 Jahren, aber ja, sind voll am Start und bringen auch das ein oder andere Konzert schon mit dabei.
1: Und wo ihr uns noch sehen könnt, ist am 10.7. beim Oberhaus Festival in Berlin und am 7.8. bei Rock im Moor in Brandenburg. Da könnt ihr auch nochmal bei Instagram vorbeischauen bei uns. Da gibt es nochmal mehrere Infos, wo das genau ist, damit ihr auch den Weg dorthin findet. Wichtig auch ist, nur bei unseren Live-Konzerten werden T-Shirts und CDs verkauft. Also es lohnt sich auf jeden Fall, nicht nur wegen der Musik zu kommen, sondern auch, um sich ein geiles T-Shirt oder die geile CD Bones into Dust zu kaufen.
0: Nice.
2: Alternativ kommt eine Band aus Leipzig namens The Sleeper.
3: Ins Rennen schicken wir unseren Song Your Departure von unserem aktuellen Album Veil. Ein Track, der auf den Punkt bringt, wofür The Sleeper steht. Präzision, Atmosphäre und ein emotionaler Kern, der einfach nicht loslässt.
2: Das ist schon angesagter Sound.
0: Hat da jemand seinen eigenen Pressetext vorgelesen eben gerade?
2: Ein bisschen vielleicht. Moderner Progressive Metalcore von The Sleeper aus Leipzig treten an gegen die Deadheads. Ganz unterschiedliche Stile, völlig offen, wie das ausgeht hier.
4: Abstimmen kannst du auf starfm.de oder in deiner Starfm App. Da gibst du der Band, die dir besser gefällt. Deine Stimme kannst du auch nochmal reinhören, wenn dir das jetzt zu schnell ging. Aktuell, wir schauen mal aus Voting, sind die Deadheads auf jeden Fall weit vorne. 87% der Stimmen, The Sleeper dahinter mit 13%. Also wenn du da noch was drehen möchtest oder den Deadheads noch mehr Vorsprung geben möchtest, dann wie gesagt, voten auf starfm.de oder in deiner Starfm App.
0: Jetzt erstmal Placebo, Every You, Every Me hier bei Starfm Maximum Rock.

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0: Guten Morgen, Wolfi, Chris und Flo. Flo, schön, dass du wieder da bist. Hier ist die Annika. Ich stimme für Wolfi für die Unforgiven One. Denn ist mein absoluter Lieblingssong von Metallica. Kommt irgendwie nicht drüber. Finde ich einfach mit am allerbesten von allen Metallica-Songs für mich selbst. Also reingehauen, ich freue mich.
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2: Als Tag des Vergebens heute unterlassen wir Unforgiven 1 gegen Unforgiven 2 antreten. Ich habe den ersten genommen vom schwarzen, vom selbstbetitelten, vom Black Album, als Metallica von der Thrash Metal Band zur großen Stadionband mutierten und eher in die klassische Rockschiene reintauchten. Ich höre es immer noch gern, werde so ein Master of Puppets zwar immer bevorzugen vom Album her, aber ich finde das schwarze Album mega. Und Unforgiven, klar hat man den schon häufig gehört, aber ist ein geiles Stück Musik.
3: Noch darfst du dich aber nicht zu sicher fühlen.
4: Moin, Team Neuruppin. Alles klar, rockige Grüße aus MV.
3: Denn auch The Unforgiven Part 2 hat seine Berechtigung vom Reload-Album. Also, was sagst du denn? W oder C?
5: Gerne abstimmen, deine Stimme an die 0800 0303 666.
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13: Im Studio Michael Bottlick. Das Elterngeld soll nach einem Gesetzentwurf von Familienministerin Karin Prien in Zukunft nur noch 12 statt 14 Monate gezahlt werden und auch nur dann, wenn Mütter und Väter jeweils mindestens 3 Monate berufliche Auszeit nehmen. Tine Klimach berichtet.
14: Familienministerin Prien will Väter mehr in die Erziehungsarbeit einbinden, aber es geht auch darum, 500 Millionen Euro im Jahr zu sparen. Nun soll das Elterngeld umgebaut werden. Mit Blick auf den Mutterschutz, arbeitszeitliche Beschäftigungsverbote sollen auf 12 Monate nach der Entbindung eingeschränkt werden, heißt es in dem Gesetzentwurf. Daneben soll aber auch der Mindestbetrag auf 330 Euro ansteigen und der Höchstbetrag auf 1.900 Euro. Aber erst muss sich die Regierung über den Entwurf einig werden, dann ist das Parlament am Zug.
13: Soweit das Neueste aus dem Star-FM News Center.
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13: Die USA sind aus der Fußball-WM ausgeschieden. Trotz vorausgegangener Intervention von US-Präsident Donald Trump unterlag die Mannschaft Belgien mit 1:4. Zuvor hatte Spanien Cristiano Ronaldo einen bitteren Abschied von der WM-Tribüne beschert. Tanja Wagner.
16: Spanien erzielte in der Nachspielzeit den Treffer zum 1:0-Sieg über Portugal. Ronaldo selbst blieb in seinem letzten
6: letzten WM-Spiel Tor und glücklos und konnte seine Karriere nicht mit dem erhofften WM-Triumph krönen, ließ seine Zukunft in der Nationalmannschaft aber offen. Nach Kanada und Mexiko schieden die USA als letzter Gastgeber gegen Belgien aus. Überschattet wurde das Spiel von der Debatte über die Rotsperre des Stürmers Bellingham. Nach einem Anruf von US-Präsident Trump setzte die FIFA die Strafe aus. Bellingham selbst nannte die Entscheidung nach dem Spiel kontrovers.
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2: Wunderschönen guten Morgen Berlin, guten Morgen Brandenburg. Morgen. Breakfast Club wieder komplett. Flora nach 147 Jahren zurück aus dem Urlaub und jetzt bereit, dich in den Tag zu bringen.
5: Gut, 18 Grad aktuell in Moabit und Hallensee. 18 haben wir auch in Hoppegarten und ein bisschen wärmer wird es dann heute noch mit maximal 22 Grad. Der Vormittag ist noch grau, vereinzelt gibt es auch Schauer, aber ab morgen wird es dann schöner. Also bestes Wetter für das System of a Down Konzert, maximal 22 Grad und 10 Stunden Sonne. Und zum Ferienstart wird es auch richtig sommerlich, am Donnerstag 25 Grad und Sonne. Vorsichtig auf dem südlichen Ring in der Überfahrt im Schönefelder Kreuz auf die A13, da staut es sich nach einem Unfall, eine knappe Stunde brauchst du mehr und auch in der Gegenrichtung wegen Gucken ein bisschen länger. In Friedrichshain, Frankfurter Allee, stadteinwärts zwischen Müllendorfstraße und Proskauer Straße auch noch gesperrt. Hier brauchst du 25 Minuten mehr und auf der 100 Richtung Wedding ab Grenzallee 30 Minuten. Die Blitzer stehen im Wedding auf der Müllerstraße, auf der A24 im Dreieck Havelland und in Nauen auf der B5. Es wurde ärztlich versorgt bei einem Fahrgast im Hauptbahnhof, deswegen bei der S3, S5, S7 und S9 noch Verspätungen und Ausfälle. Ansonsten, wenn du noch was entdeckt hast, gerne melden, am besten per WhatsApp an die Star Ranger Hotline. Die Nummer dafür ist die 0800 0303 666.
2: Danke Flo und vielen lieben Dank an alle Star Ranger. Komm gut durch.
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2: Guten Morgen.
3: Einen wunderschönen guten Morgen. Du hörst den Breakfast Club hier bei Star FM Maximum Rock. Schön, dass du am Start bist. Schön, dass du beim Seppen hängen geblieben bist. Freuen wir uns, dass wir dich wieder in den Tag begleiten dürfen.
2: Sony hat für Aufregung im Gaming-Lager gesorgt. Es wird ab 28 keine Discs mehr geben, nur noch Online-Spiele zum Kaufen. Das sorgt jetzt für eine Petition unter Gamern, die ihre Discs behalten wollen. Die haben bereits 160.000 Unterschriften in der kurzen Zeit gesammelt. Das werden sicher noch viele mehr. Aber let's face it, das wird sie nicht beeindrucken, Sony. Da ist schon alles in die Wege geleitet. Es wird künftig keine Disc bei der PlayStation mehr geben.
3: Sony denken sich, I don't care, wir sind Fallout Boy.

0: Einen schönen guten Morgen, liebe Staff, M-Team, hier der Rico Kai. Zu eurem Thema Bier aus der Flasche oder aus der Dose. Also Bier aus der Flasche, also ich meine, ich bin auch ein Flaschenkind, aber Bier aus der Dose hat so eine schöne Lagerfeuerromantik irgendwo. Also ich mag beides. Aber was überhaupt nicht geht, ist Bier aus der Plastikflasche. Also das geht überhaupt nicht. In diesem Sinne, macht weiter so. Und bis demnächst.
1: Danke, Rico.
2: Wobei ich auch schon von Leuten gehört habe, die gesagt haben, aber dann kannst du es wieder zudrehen. Naja, das Fass wollen wir lieber nicht aufmachen. Die Hanna hat sich auch gemeldet.
1: Die das macht ja gar keinen Sinn.
2: Ganz klar auch im Team Dosenbier, weil sie hat kein Auto, deswegen ist es ein bisschen leichter, die Flaschen zu tragen. Und ihre Kinder, die bringen gerne den Pfand weg, um sich ein bisschen das Taschengeld aufzubessern. Und da kriegst du natürlich für eine Dose mehr als für eine 18 Flasche, nicht?
1: Das ist richtig. Wir sind dabei zu entscheiden, ob wir unser neues Bier in Dosen oder in Flaschen abfüllen. Beides hat Vorteile, beides hat Nachteile. Und jetzt ist natürlich die Frage, worauf legt man den Hauptaugenmerk? Auf den Geschmack, dann wäre vielleicht auch die Dose vielleicht besser, vielleicht aber auch auf die Tradition und die Bierromantik, da wäre die Flasche wahrscheinlich die bessere Ware. Wir stehen da und überlegen.
3: Dose hat natürlich noch einen Vorteil, fällt mir gerade ein, den hat man noch gar nicht. Man hat mehr Platz. Also du kannst ja eine Dose rundum bedrucken, so eine Flasche hast du vorne, das kleine Etikett. Wir könnten natürlich uns kreativ austoben auf einer kompletten Dose rundrum. Da könnten wir jetzt kleine Zeichnungen drauf machen und
1: Wolfi möchte wahrscheinlich wieder seinen Konterfei auf der Dose haben. Aber gut, deine Meinung 0800 03 03 666 gerne auch als Sprachnachricht.

0: Schönen guten Morgen hier bei Star FM Maximum Rock. Du erreichst uns jederzeit hier im Studio unter der 0800 0303 666. Einfach eine Sprachnachricht rüber schicken. Und da hat uns auch der Johnny die Tage kontaktiert. Er hat ein ganz besonderes Anliegen.
1: Ja, hallo. Wir sind das Ellwerk Planer Straße. Wir sind eine Einrichtung und begleiten Menschen mit Beeinträchtigungen in Werkstätten oder im Förderbereich. Und ich leite hier, seitdem ich hier angefangen habe, eine kleine Musikrunde. Als Angebot habe ich mir mal vorgestellt, ein Musiklied mit denen zu schreiben. Und das haben wir halt nun durchgeführt.
2: Inwiefern hast du da die Sache vorgegeben und inwiefern haben deine Leute da mit eingegriffen?
1: Na, wir haben das so gemacht, ich habe den Musikgenre vorgestellt, welches es gibt. Und wir sind bei meinem Rock kleben geblieben und dann haben wir natürlich über den Text gefeilt. Dann war es so, dass ich mit den Leuten den Gesang aufgenommen habe. Und das haben wir so gemacht, dass wir uns in der Musikrunde getroffen haben, ich das Surface bereitgestellt habe und dann immer gesagt hat, okay, wir müssen jetzt dieses Wort rufen, zum Beispiel Plau. Unser Standort heißt ja Plauner Straße. Und da habe ich dann immer dann gezählt, 1, 2, 3 und dann haben alle Plau gerufen und das habe ich aufgenommen und dann halt in dieser Spur so verteilt, dass das gepasst hat.
0: Und das hast du dich ja mit einem ganz konkreten Wunsch an uns gewendet.
1: Ich hatte mal so einen Film gesehen, wo auch Menschen mit Beeinträchtigungen in so eine Talentshow gegangen sind und die das gefeiert haben, irgendwie den Erfolg. Und dann dachte ich mir, Mensch, das wäre doch auch irgendwie eine coole Sache, wenn ich den Leuten das auch bieten könnte. Und in 10 Jahren können sie noch sagen, ich habe ein Lied mitgemacht, das lief im Radio. Dass sie dann einfach so stolz und so ein Erfolgserlebnis haben, was die einfach nicht vergessen werden.
0: Was glaubst du, wird da los sein, wenn jetzt ihr euch vorm Radio versammelt und das Lied dann läuft?
1: Als ich eine Rückantwort bekommen habe, habe ich das gleich in der Musikrunde mal mitgeteilt und die haben schon gejubelt und geschrien und waren völlig aus dem Häuschen. Also ich glaube, wenn das dann wirklich gespielt wird, ja, dann ist laut hier in der Bude.
2: Den Gefallen wollen wir euch natürlich tun. Und ich würde sagen, Johnny, du hast jetzt die Möglichkeit, nicht nur im Radio gespielt zu werden, sondern du kannst jetzt auch die Radiomoderatoren-Tätigkeit übernehmen und kannst jetzt mal diesen Song, den ihr zusammen gemacht habt, ansagen.
1: Okay, Tag Berlin. Seid ihr bereit für den Abriss? Wir, die Plauner Straße, haben ein Lied geschrieben. Hört mal rein.
2: Na dann, sehr gut gemacht und Musik kennt keine Grenzen, deswegen einmal kurz Radio laut und einmal zuhören.

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6: Im Studio Michael Bottlick. Die Bundesregierung will Rum, Wodka, Korn ab Januar um 20% teurer machen. Auch Sekt und Champagner werden teurer. Bier und Wein bleiben verschont. Berlin rechnet mit fast 500 Millionen € Mehreinnahmen pro Jahr. Kurz vor dem NATO-Gipfel in Ankara hat Kanada den Kieler U-Boot-Bauer TKMS mit einem Mega-Auftrag beglückt. Bis zu 12 U-Boote sollen geliefert werden. Gesamtvolumen laut kanadischen Medien rund 62 Milliarden Euro. Ein südkoreanischer Konkurrent hat das Nachsehen. Für TKMS hier in Deutschland ist es der größte Auftrag der Firmengeschichte.
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6: Die deutschen Heavy-Metal-Urgesteine Accept wurden nach ihrem Auftritt beim Barcelona Rockfest vergangenes Wochenende bestohlen. Unter anderem ist die Lieblingsgitarre von Gitarrist Wolf Hoffmann verschwunden. Die Band hat jetzt 2000 US-Dollar Finderlohn ausgerufen. Und auch die Band Halloween wurde in Barcelona bestohlen. Ihr kam ein Laptop und Foto-Equipment abhanden. Soweit die StarFM Schlagzeilen. Ausführliche Nachrichten bei StarFM wieder in einer halben Stunde.
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7: Wunderschönen guten Morgen, Berlin. Guten Morgen, Brandenburg. Morgen. Willkommen hier bei StarFM. Du hast den Breakfast Club. Alle am Start. Christa, ich bin Wolfi. Und das, meine Lieben, ist Flora.
8: Okay, das schafft so hohe Erwartungen jetzt und es sind 18 Grad in Mitte in Friedrichshain und in Erkner. Höchstwerte heute dann 22, dazu ein bisschen windiger als gestern und vereinzelt der ein oder andere Schauer wieder morgen dabei. Morgen, da wird es wieder schöner, da kommt der Sommer langsam zurück, maximal 22 Grad und 10 Stunden Sonne und übermorgen am Donnerstag zum Ferienstart auch nochmal sommerlich mit 25 Grad und Sonne. Vorsichtig bitte auf der A9 Richtung Halle-Leipzig. Zwischen Belitz und Brück liegen Gegenstände auf dem linken Fahrstreifen. Also hier bitte vorsichtig fahren. Dann ist es nach wie vor voll auf der A100, vor allem an der Baustelle vom Innsbrucker Platz. Richtung Wilmersdorf brauchst du gut eine halbe Stunde mehr, aber eigentlich ist es auch in der Gegenrichtung und auf der gesamten A100 ziemlich voll. Dann ist es immer noch voll auf dem südlichen Ring in der Überfahrt auf die A13 im Schönefelder Kreuz. Da brauchst du noch 55 bis eine knappe Stunde mehr nach dem Unfall. Und in Friedrichshain, Frankfurter Allee, statt einwärts auch immer noch eine Viertelstunde mehr. Und auf dem nördlichen Ring auch. Da laufen noch Bergungsarbeiten zwischen Mühlenberg und Birkenwerder. Auch da 15 Minuten Stau. Es blitzt in Rummelsburg auf der Hauptstraße, auf der 115 Höhe Potsdam-Babelsberg und in Nauen auf der B5. Es gibt einen Polizeieinsatz in Bellevue, deswegen bei der S3, S5, S7 und S9 Verspätungen und Ausfälle. Wenn du sonst noch was entdeckt hast auf den Straßen, gerne melden, am besten per Sprachnachricht unter der 0800 0303 666.
7: Vielen Dank an die ausführliche Flo und an alle Star Ranger, die uns so fleißig Sachen melden.
8: Was soll ich dafür, wenn das voll ist, hör mal.
7: Wir starten mit den Red Hot Chili Peppers, hier ist Black Summer. Wunderschönen guten Morgen.

0: Linkin Park auf Star FM Maximum Rock. Numb in der Playlist hier im Breakfast Club. Alle am Start und alle bereit für das Ergebnis.
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2: Am Tag des Vergebens vergebe ich dir, Wolfram, denn es scheint so.
3: Guten Morgen, meine Lieblingsmoderatoren. Jana hier. Also ich mag tatsächlich Part One lieber. Also entscheide ich mich heute wieder für Wolfi. Ich wünsche euch einen zauberhaften Tag. Bis dann. Tschüss.
2: Gefühlt gibt es aber kaum einen Gewinner oder Verlierer. Beide Songs natürlich bombastisch.
0: Absolut.
2: Aber ihr habt abgestimmt. Wir spielen natürlich hier The Unforgiven Metallica als dein Rauschmeißer des Tages.

0: The Unforgiven, Part 1 auf Star FM, Maximum Rock. Was ein schönes Stück. Ich habe gerade wieder Bock, das Black Album, das schwarze Album mal wieder komplett zu hören.
1: So, nachdem Metallica geglänzt haben, schauen wir doch mal, ob Flora heute auch wieder glänzt mit dem Abschlussgedicht.
2: Ich hätte die Überleitung apropos schönes Stück genommen, aber gut, willkommen zum Gedicht. In den letzten Wochen hat Wolfi das Dichten übernommen und irgendwie ist er dabei ganz gut weggekommen. Vielleicht sollte er das fortführen, dann brauche ich nicht mehr im Duden rühren.
0: Nein.
2: Bis dahin gebe ich weiter mein Bestes, ganz ehrlich und schlicht, auch wenn nicht jede Zeile nach Goethe riecht.
0: Oh, der war aber nicht schlecht hinten raus.
2: Vielen Dank.
1: Ja, da kann man auch schon mal ein bisschen...
2: Vielen Dank.
1: Applaus geben. Freunde, wir hören uns morgen wieder. Hier sind Manu Diao und Black Saturday. Ganz viel Spaß.
2: Bis morgen.

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7: Im Studio Michael Bottlick. Mückenexperten schlagen Alarm. Die Mückensaison läuft schon auf Hochtouren und der Sommer hat gerade erst begonnen, auch in Berlin. Vor allem die asiatische Tigermücke vermehrt sich rasant. Mehr aus der Nachrichtenredaktion.
8: Der Grund sind Regen und steigende Temperaturen. Vom Leibniz-Zentrum für Agrarlandschaftsforschung heißt es, schon wenige Millimeter stehendes Wasser reichen der invasiven Art als Brutplatz. Den Höhepunkt der Mücken Dichte erwartet das Institut Ende August. Und das West-Nil-Virus gilt laut Charité-Forschern in Berlin inzwischen als fest etabliert und wird auch schon von heimischen Mücken übertragen.
7: Die Berliner Fashion Week zieht eine positive Bilanz. Bei der diesjährigen Sommerausgabe gab es 53 Modenschauen und 62 Events in der ganzen Stadt. Deutlich mehr als bei der letzten Ausgabe im Februar. Besonders stark gewachsen ist der ganze öffentliche Bereich. Es gab dort fast doppelt so viele Events wie vorher.
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7: Die USA sind bei der Fußball-WM ausgeschieden. Das Team um Stürmer Belogan, der nach roter Karte im vorausgehenden Spiel seine Sperre vom Weltverband FIFA erlassen bekommen hatte, unterlag im Achtelfinale Belgien verdient mit 1:4. Zuvor flog schon Portugal mit Superstar Cristiano Ronaldo nach einer 0:1 Niederlage gegen Spanien aus dem Turnier. Tina Eck berichtet.
10: Die USA sind raus, da half auch Trumps Eingreifen von höchster Stelle nichts. Balogun war auf dem Spielfeld, richtete aber gegen die überlegenen Belgier nichts aus. Das Spiel allerdings zog die Amerikaner in Massen vor die Fernseher. Der Skandal machte die K.O.-Runde extra populär. Viel Charme und Empörung gab es aber auch, nicht nur unter Fußballfans. Trumps Anruf bei der FIFA habe die Glaubwürdigkeit des US-Teams und der ganzen WM ruiniert, schimpfen viele. Wenn der Gastgeber sich nicht an Regeln hält, warum sollen es dann andere tun?
7: Soweit das Neueste aus dem Star FM News Center.
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9: Einen schönen Vormittag. Wir haben aktuell in Steglitz 18 Grad, in Mitte 18 und Tempelhof auch 18 Grad. Es wird ein bisschen wärmer als gestern, 22 Grad, aber es ist auch windig und meistens dann doch mit vielen Wolken. Hier und da kann es auch regnen. Die Aussichten für die nächsten Tage sind deutlich besser. Es wird sommerlicher, morgen 22 Grad. Freut alle, die bei System of a Down mit am Start sind, ja, dass das Wetter endlich wieder gut wird. Und Donnerstag Ferienstart bei 25 Grad. Das sieht doch auch super aus. Vorsicht, ein Fahrzeugkorso, der wird bis 13 Uhr für Behinderungen sorgen. Und zwar auf der A115 Kleinmachnow über die AWUS bis zum Platz des Volksaufstandes von 1953. Außerdem noch die Gormannstraße in Mitte wegen einer Gefahrenstelle zwischen Torstraße und Corinastraße. Ja, ist hier eben voll gesperrt. Dann brauchst du länger auf der A100 Richtung Wedding. Hinter der Albuinstraße ist eine Baustelle. Der Stau beginnt hier im Tunnel Britz, also so 10 Minuten mehr einplanen. A115 Dreieck Nutetal Richtung Dreieck Funkturm zwischen Kleinmachnow und Kreuz Zehlendorf. Auch hier staut sich's an einer Baustelle. 10 Minuten mehr. Ebenfalls auf der A10 westlicher Berliner Ring Richtung Dreieck Havelland zwischen Großkreuz und Füben. Auch hier Stau an der Baustelle. Blitze in Tempelhof, Kolumbiadamm, in Wedding, Müllerstraße und Osloer Straße. In Langwitz, Langwitzer Straße, in Falkensee, Kleistraße auch noch ein Blitzer. Und ja, guck mal noch zu den Öffis. Da gab es eine ärztliche Versorgung eines Fahrgastes im Zug im Hauptbahnhof. Hier kommt es auf den Linien S3, S5, S7 und S9 noch zu Verspätungen und einzelnen Ausfällen. Hast du noch was für mich, Staus oder Blitzer? Gerne anrufen oder eine WhatsApp schicken. Gerne als Sprachnachricht 0800 0303 666. Komm gut durch.
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9: Und ich bin die Börner. Schönen guten Morgen, schönen Vormittag, wie auch immer. Dienstag, 7.7. Schnapszahl. Ich habe vorhin den Artikel über die Erhöhung der Alkoholsteuer gelesen. Ob mir das jetzt deshalb aufgefallen ist, keine Ahnung. Schön, dass du auf jeden Fall mit dabei bist. Wir starten gemeinsam rein in diesen Dienstag. Natürlich mit Maximum Rock. Nur das Beste vom Besten, AC/DC Thunderstruck. Den hörst du gleich nach Puddle of Mud und She Hates Me. Hab einen guten Start in diesen Dienstagvormittag.

0: Everybody have a good time, the darkness hier bei StarFM Maximum Rock, ja, everybody have a good time, außer Ronaldo, der hat gestern sein letztes WM-Spiel gemacht, Portugal gestern ja bei der WM gegen Spanien verloren und damit rausgeflogen, aber wir bleiben jetzt auch im Maximum Rock schnell bei der WM, wer die WM aktuell guckt, dem dürfte dieser Jingle hier ja bekannt vorkommen. Das ist der offizielle FIFA-Jingle zur WM 2026. Die Frage ist dieser Jingle geklaut? Die Metalband Mutoid Man aus New York hat sich nämlich zu Wort gemeldet und sagt, dass dieses Oh geklaut ist. Also es kommt ihnen irgendwie bekannt vor. Es geht um ihren Song Call of the Void von 2023. Haben wir natürlich auch da, hör mal. So, jetzt nochmal zum Vergleich, der FIFA-Jingle. Ja, also da ist schon eine gewisse Ähnlichkeit da. Ist auf der anderen Seite halt auch nur ein Oh und eine ähnliche Melodie. Für eine Plagiatsklage wird es jetzt wohl nicht ganz reichen und ich befürchte, dass die FIFA bei sowas dann auch immer am längeren Hebel sitzt. Aber zumindest haben Mutoid Man, ich kannte sie vorher nicht, jetzt mal auf sich aufmerksam gemacht. 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

0: Meredith Brooks hier bei Starfam Maximum Rock an diesem Dienstag. 10:30 ist es. Zeit für unser Album der Woche. Zeit für Thomas. Der hatte gestern frei, heute wieder da. Hallo.
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2: Hallo, guten Tag.
0: Ja. Mit dem neuen Muse-Album.
2: Der Frage an dich, glaubst du an außerirdisches Leben?
0: Nee, ich glaube da nicht dran.
2: Ja, also ich weiß gar nicht, ja, teils. Also ich glaube jetzt auch nicht unbedingt so an diese UFOs und irgendwelche langen Menschen mit dicken schwarzen Augen irgendwie, die so komisch aussehen. Also so außerirdische. Ich glaube aber, es wäre vermessen zu glauben, dass wir die einzigen Lebensformen in diesem ganzen Universum sind. Deswegen glaube ich schon, dass es da oben noch irgendwelches anderes Leben gibt. Ich kann mir aber noch nicht vorstellen, wie es aussieht und ob die wirklich so überentwickelt sind und so dargestellt, so aussehen, wie sie dargestellt werden und dass sie wirklich mit UFOs um uns rumfliegen. Da habe ich so meine Schwierigkeiten, aber ich glaube, wir sind nicht die Einzigen in diesem Universum. Das wäre, glaube ich, wirklich vermessen. Also insofern. Aber Muse glauben dran. Julian glaubt dran, ne? Und wir so teils und du gar nicht. The Wow-Signal ist ja, hast du vielleicht auch schon erzählt, dieses berühmte 72-sekündige Wow-Signal am 15. August 77, was vom Radioteleskop empfangen wurde in Ohio und bisher so als, ja, sag mal, populärste außerirdische Botschaft gilt und vor allem auch so die längste. Und darum dreht sich auch dieses ganze Album von Muse, The Wow-Signal eben. Sehr spirituell alles. Und wir haben ja auch mal mit dem Gitarristen Chris gesprochen und gesagt, seid ihr eigentlich jetzt wirklich eine spirituelle Band?
3: Potentially, yeah. I mean, it depends what you mean by spiritual. I mean,
4: ich finde, es hängt davon ab, was du unter Spiritualität verstehst. Manche Menschen betrachten Spiritualität als etwas Abgehobenes, eine Art Fantasie. Andere wiederum finden Spiritualität eigentlich sehr wissenschaftlich, bloß wir verstehen das nur noch nicht. Deshalb entwickeln wir all diese mythologischen Vorstellungen, damit wir begreifen, was wir im Grunde nicht verstehen können.
2: Sehr viel Elektronik mit drauf, sehr viel Experimentelles. Also meins, ich bin ehrlich, ist es jetzt nicht so. Ich war aber auch noch nie der riesen Muse-Fan. Deswegen habe ich uns heute mal einen Track rausgesucht, der eigentlich so eine eher riffbetonte Seite hat. Und den finde ich persönlich noch so, dass ich sagen würde, ja, der passt ganz gut zu Star-FM und zu Leuten, die so Rock hören. Und so wie ich vielleicht sagen, ich bin jetzt nicht so der Muse-Fan. Das Ding heißt Unraveling. War schon vor dem Album so ein ganz wichtiger Hinweis darauf, wohin die Reise geht auf dem Album. Zeigt so, wie gesagt, eher diese riffbetonte Seite von Muse. Unraveling bedeutet so viel wie sich auflösen, auseinanderfallen und genau das Gefühl steckt so, naja, ich sag mal, in vielen Momenten vom The Wow-Single. Und die Nummer hören wir uns jetzt an.
0: Na, ich glaube auch ganz ehrlich, Thomas, bei Muse gibt's nur mag ich oder mag ich nicht und du kannst gern deine Meinung wie immer da lassen, das Album natürlich auch gewinnen. 0303666, die Nummer hier zu uns. Schick uns gerne Sprachnachricht und quatsch mit uns über das neue Muse-Album.
2: Und jetzt spielen wir Muse, Unraveling, den neuen Track.

0: Unraveling von Muse vom neuen Album The Wow Signal. Und ich hab's gerade noch gesagt, lass doch gern mal deine Meinung da, wie dir das Album gefällt, weil bei Muse scheiden sich so die Geister, oder Thomas?
1: Definitiv, wie du ja gerade schon gesagt hast, entweder man mag Muse oder man mag sie nicht. Vielleicht gibt's auch was dazwischen, dass man sagt, so wie ich zum Beispiel, ich mag Muse generell eigentlich tatsächlich nicht, würde jetzt auch nicht unbedingt auf ein Konzert gehen, aber es gibt so ein paar Tracks, wo ich sage, die gehen ganz gut ins Ohr. Was sagt denn Martin eigentlich? Der hat sich gemeldet.
2: Also, ich finde das Album von Muse, The Wow Signal, wirklich sehr geil gelungen. Allein schon der erste Track, The Dark Forest, mit diesen epischen Klängen, mit Orchester und Chören, ist das Intro zu einem sehr gelungenen Album, was das komplette Spektrum von Muse darstellt. Auch wenn Nightshift Superstar für mich irgendwie klingt wie so ein 90er Popsong, es passt trotzdem komplett aufs Album drauf. Und alle Tracks sind stimmig und bilden aus meiner Sicht einen Spannungsbogen, der in Unraveling seine Spitze findet und danach mit den letzten beiden Songs sehr, sehr gut ausklingt. Und noch ein absoluter Tipp, es gibt eine niederländische Band namens Musist. Die sind so geil am Original. Ich habe die in einem ganz kleinen Konzert gesehen, 150 Leute. Und die machen so eine geile Stimmung. Und das ist wirklich ein absoluter Tipp. Macht's gut, bis dann, ciao.
0: Also ich würde sagen, er ist auf jeden Fall absoluter Muse-Fan.
1: Und
0: hat sich mehr damit beschäftigt, ja, und hat sich aber mehr damit beschäftigt als ich jetzt zumindest mit der Platte. Mag ich ja total. Unsere Maximum Rocker, sensationell.
1: Auf jeden Fall. Und jetzt freuen wir uns auch auf deine Meinung. 0800 0303 666. Und am Donnerstag kannst du das Album den ganzen Tag über wieder gewinnen bei uns.

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4: Im Studio Michael Bottlick. Nicht die Erkältungen, sondern lange, schwere Krankheiten treiben die Kosten der gesetzlichen Krankenversicherungen in die Höhe. Das zeigt jetzt eine neue Analyse des BKK-Dachverbands. Die eigentlichen Kostentreiber sind Muskel-, Skelett- und psychische Erkrankungen. Tine Klimach.
5: Psychische Belastungen in der Arbeitswelt nehmen immer weiter zu. Zwar machten sie nur 5,4% aller Krankschreibungen aus, im Schnitt dauerten sie aber mehr als 5 Wochen an. Daher die Forderung des BKK-Dachverbands, eine ernsthafte Debatte über Präventionsstrategien. Das Krankengeld zähle inzwischen mit 21,6 Milliarden Euro zu den größten Ausgabepositionen der Krankenversicherung, so die BKK. Nach dem Willen der Bundesregierung sollen Arbeitnehmer künftig ab dem ersten Tag den gelben Schein einreichen und die telefonische Krankschreibung soll wegfallen.
4: Mückenexperten schlagen Alarm. Die Mückensaison läuft schon auf Hochtouren und der Sommer hat gerade erst begonnen, auch in Berlin. Vor allem die asiatische Tigermücke vermehrt sich rasant. Mehr aus der Nachrichtenredaktion.
6: Der Grund sind Regen und steigende Temperaturen. Vom Leibniz-Zentrum für Agrarlandschaftsforschung heißt es, schon wenige Millimeter stehendes Wasser reichen der invasiven Art als Brutplatz. Den Höhepunkt der Mückensaison Dichte erwartet das Institut Ende August. Und das West-Nil-Virus gilt laut Charité-Forschern in Berlin inzwischen als fest etabliert und wird auch schon von heimischen Mücken übertragen.
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4: Spanien hat Portugal bei der Fußball-WM in der Nachspielzeit mit 1:0 besiegt und steht im Viertelfinale. Das Tor hat Merino in der ersten Minute der Nachspielzeit erzielt. Für Cristiano Ronaldo war es höchstwahrscheinlich das letzte Weltmeisterschaftsspiel seiner Karriere. Der 41-Jährige blieb ohne Tor. In der zweiten Partie hat Belgien die USA aus dem Turnier geworfen mit einem 4:1 und damit treffen am Freitag Spanien und Belgien aufeinander. Soweit das Neueste aus dem StarFM News Center.
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7: Aktuell 19 Grad in Adlershof. Neuruppin meldet auch 19 Grad. Eberswalde 18. Heute zwar ein bisschen wärmer. 22 Grad die Höchstwerte am Nachmittag. Dafür aber auch windiger, grau und vereinzelt regnet es auch. Ja, und pünktlich zu den Open-Air-Konzerten wird's dann ab morgen schöner, sommerlicher. Morgen System of a Down in der Stadt und die Queens of the Stone Age. 22 Grad und 10 Stunden Sonne und auch für das Mumford & Sons Konzert am Donnerstag. Gute Aussichten. 25 Grad und Sonnenschein. Der Fahrzeugkorso sorgt bis ca. 13 Uhr noch für Behinderungen und zwar von der 115 Kleinmachnow über die AWUS bis zum Platz des Volksaufstandes von 1953. Das Ganze, wie gesagt, heute bis 13 Uhr. Die A103 Richtung Schöneberg zwischen Wolfenstein-Damm, Schlossstraße und Saarstraße ist die Fahrbahn wegen Vermessungsarbeiten auf 2 Spuren verengt. Vorsicht auf der A11 Berlin Richtung Stettin in Höhe Joachimsthal, eine Ölspur. Du brauchst 10 Minuten mehr auf der A100 Richtung Wedding. Hinter der Albuinstraße ist eine Baustelle. Hier beginnt der Stau im Tunnel Britz. Und ein Stück weiter der nächste Stau an der Baustelle Detmolder Straße. Auch hier 10 Minuten mehr. Die A115 Dreieck-Nutetal Richtung Dreieck-Funkturm zwischen Kleinmachnow und Kreuz Zehlendorf staut sich auch an der Baustelle. Ebenso A10 westlicher Berliner Ring Richtung Dreieck Havelland zwischen Großkreuz und Vöben an der Baustelle. 10 Minuten mehr einplanen. Geblitzt wird in Tempelhof am Kolumbiadamm, dann in Kreuzberg, Skalitzer Straße, Rummelsberg, Hauptstraße oder auch in Wedding, Müllerstraße und Osloer Straße. Auf der A115 Höhe Potsdam-Babelsberg und Falkensee-Kleinstraße. Hast du noch was, dann gern Bescheid geben. 0800 0303 666. Gern auch per Sprachnachricht.
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7: Einen schönen Vormittag, guten Start rein in diesen Dienstag. Deutschland startet so langsam in die Sommerferien. Die einen haben schon, die anderen warten noch. Mein Urlaub dauert auch noch. Wie ist es denn bei dir? Wo geht's dieses Jahr hin? Lass mich gern mal wissen, was du so machst. Vielleicht ist ja noch Inspiration für mich dabei. Sonst wird's bei mir wie immer Italien, mein absolutes Sehnsuchtsland. Ja, und da geht's auch gleich musikalisch hin. Ich habe Måneskin mit City Buoni dabei. Außerdem noch aus den 90ern Soundgarden, Black Hole Sun und Punkrock geht immer. Vor allem die Interrupters, die hörst du jetzt hier bei mir bei Star FM at Work. Take back the power, ich bin die Burner. Schön.

0: Who Will You Follow? Evanescence, einer der großen Player im Maximum Rock. 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

Ich finde den ziemlich stark. Erinnert mich tatsächlich an so die 90er. Bisschen grungig, bisschen alternative. Finde ich richtig gut. Das waren jetzt die Deadheads aus Berlin und die treten in dieser Woche beim Rock Talents Voting bei Star FM gegen The Sleeper an. Metalcore Band aus Leipzig, Progressive Metalcore, um genau zu sein. 5 Freunde, alles in ihren 30ern, klingen so.

0: und das Sleeper, die haben auch schon mal ausgecheckt, wie es ist, wenn man so auf der großen Bühne spielt.
1: Ja, unser bisher größter Moment war auf jeden Fall im letzten Jahr für Heaven Shall Burn auf einer großen Bühne zu eröffnen. Oder auch deutschlandweit auf großen Festivals zu spielen, beispielsweise Euroblast oder Summer Breeze. Wir waren auch schon im Vorausscheid für einen Wacken-Spot mal mit dran. Also wir haben auf jeden Fall richtig Bock. Ist natürlich immer ein bisschen schwierig durch Arbeitstätigkeit, Familie und so weiter, aber das ist halt ein Hobby, das ist ein Herzensprojekt und das zieht man irgendwie immer liebend gern durch und mit.
0: Ja, und wenn man was reißen will, dann muss man halt auch überall mit dabei sein. Da steckt auf jeden Fall Herzblut drin. Das Duell Berlin gegen Leipzig diesmal im Rennen, Dead Heads oder The Sleeper. Check doch mal die Rock Talents auf starfm.de in deiner Rock-App. Und dann schauen wir mal, wer bei dir das Rennen macht, wen wir dann bald bei A in der Show hören, hier bei StarFM Maximum Rock.
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8: Im Studio Michael Bottlick. Die Koalition im Bund will strengere Regeln für Krankschreibungen und auch aus der Kanzlerpartei selbst kommt jetzt Kritik daran. Der CDU-Arbeitnehmerflügel warnt, schärfere Vorschriften könnten nach hinten losgehen. Claudia Wächter.
9: Denn das Signal, das bei den Menschen ankomme, heißt, ihr macht zu viel blau, wir misstrauen euch, warnt der Chef des CDU-Arbeitnehmerflügels und befürchtet, dass am Ende viele Beschäftigte länger ausfallen als eigentlich nötig. Die Regierung will telefonische Krankschreibungen abschaffen und ab dem ersten Krankheitstag soll auch eine Arbeitsunfähigkeitsbescheinigung vorgelegt werden. Viel Kritik an den Plänen kommt auch von Ärzten und den Krankenkassen.
8: Das Elterngeld soll nach einem Gesetzentwurf von Familienministerin Karin Prien in Zukunft nur noch 12 statt 14 Monate gezahlt werden und auch nur dann, wenn Mütter und Väter jeweils mindestens 3 Monate berufliche Auszeit nehmen. Tine Klimach berichtet.
10: Familienministerin Prien will Väter mehr in die Erziehungsarbeit einbinden, aber es geht auch darum, 500 Millionen Euro im Jahr zu sparen. Nun soll das Elterngeld umgebaut werden. Mit Blick auf den Mutterschutz, arbeitszeitliche Beschäftigungsverbote sollen auf 12 Monate nach der Entbindung eingeschränkt werden, heißt es in dem Gesetzentwurf. Daneben soll aber auch der Mindestbetrag auf 330 Euro ansteigen und der Höchstbetrag auf 1.900 Euro. Aber erst muss sich die Regierung über den Entwurf einig werden, dann ist das Parlament am Zug.
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8: Spanien hat Portugal bei der Fußball-WM in der Nachspielzeit mit 1:0 besiegt und steht im Viertelfinale. Das Tor hat Merino in der ersten Minute der Nachspielzeit erzielt. Für Cristiano Ronaldo war es höchstwahrscheinlich das letzte Weltmeisterschaftsspiel seiner Karriere. Der 41-Jährige blieb ohne Tor. In der zweiten Partie hat Belgien die USA aus dem Turnier geworfen mit einem 4:1 und damit treffen am Freitag Spanien und Belgien aufeinander. Soweit das Neueste aus dem Star-FM News Center.
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11: In Marzahn 19 Grad, Altdöbern 21 Grad, heute maximal 22. Es bleibt meist grau, heute ist sehr, sehr windig. Kann auch örtlich regnen, aber pünktlich zu dem Open-Air-Marathon diese Woche wird das Wetter schöner. Morgen erst System of a Down, am Donnerstag Mumford & Sons, am Wochenende die Toten Hosen und The Cure in der Stadt. Wie gesagt, morgen viel Sonnenschein, 22 Grad und auch am Donnerstag Sonnenschein und 25 Grad. Ich habe noch einen Star Ranger mit einer aktuellen Meldung.
12: Hey, liebe Hörer, hier Konstantin. Ich wollte nur sagen, direkt hier am Spandauer Damm ist ein Rieseneinsatz mit Feuerwehr, Polizei, allem drum und dran. Tut euch Gefallen, fahrt außen rum. Ansonsten, schöne Fahrt euch.
11: Dankeschön, Konstantin. Außerdem Vorsicht auf der A11 Berlin Richtung Stettin in Höhe Joachimsthal, eine Ölspur und ein Unfall auf der A13 Richtung Berlin zwischen Starkow und Baruth-Mark. Da gab es, wie gesagt, einen Unfall, da kommt es zu Behinderungen. Blitzer in Lichterfelde, Königsberger Straße, Tempelhof, Kolumbiadamm, Kreuzberg, Skalitzer Straße oder auch in Rummelsburg, Hauptstraße. Es wird noch auf der A115 Höhe Potsdam-Babelsberg geblitzt und Falkensee-Kleistraße. Hast du noch was für uns? Dann gern Bescheid geben 0800 0303 666. Einfach schnell anrufen oder eine Sprachnachricht schicken.
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11: Ich bin die Börner. Schönen Dienstagmittag. Ich habe gleich Maximum Rock von Matzen für dich dabei. Du schreibst Geschichte, Deutschrock hier bei Star FM at Work. Außerdem Classic Rock für alle 80s-Rock-Fans. Sledgehammer von Peter Gabriel. Da habe ich immer noch ein Kindheitstrauma von dem Video damals auf MTV. Ja, und hier sind Volbeat mit Die to Live. Hab einen schönen Dienstagmittag.

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2: Ich bin Julia Grösselhuber. Ich arbeite bei Trusted Carrier im Marketing und es ist quasi ein Netzwerkgedanke für die Logistik, für die Transportlogistik, um es genauer zu nehmen, dass man dort ein Netzwerk hat aus Trusted Carriern, denen man vertrauen kann, weil aktuell der Markt mit KI und mit Überschwemmungen von Digitalisierung und allem drum und dran es immer schwieriger macht, dass man auf den freien Markt als Transportunternehmen und Speditionen und also Versender Kunden findet, Partner findet, mit denen man zusammenarbeiten kann, denen man vertrauen kann, weil ganz viel Identitätsdiebstahl zum Beispiel 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Genau, und das ist unsere Mission und wir würden uns wahnsinnig freuen, wenn wir die Chance bekommen könnten, im Radio aufzulaufen, damit vielleicht auch noch mehr Spediteure und Frachtführer in ganz Deutschland von unserem Unternehmen erfahren und wissen, dass sie sich da eigentlich schützen können und wir sie da unterstützen möchten. Und wann besser, wenn nicht auch unterm Fahren tatsächlich dann direkt von so einer Lösung erfahren.
1: Damit hat Julia alles ganz perfekt erklärt. 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

0: Die Stone Temple Pilots und Plush, Maximum Rock aus den 90ern. Ja, aktueller denn je, die 90er sind ja sowas von zurück. Und du kannst vielleicht wie ich sagen, ich war dabei. So, aber jetzt zurück ins Hier und Jetzt.
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0: Ja, deine Rock Top 30 jede Woche Freitag ab 16:45 mit A, die angesagtesten Rocksongs der Woche. Und auch immer mit deinen drei Neuvorstellungen. Sleeping with Sirens, House of Matches, da haben wir gestern schon zusammen reingehört. Die Bad Wolves haben einen neuen Song, Painted Red. Und Kissin' Dynamite. Am 18. September veröffentlichen die schwäbischen Hardrocker ihr selbstbetiteltes 9. Studioalbum. Und es wird das letzte Album mit Hannes Braun als Sänger sein, der aus gesundheitlichen Gründen ja seinen Rückzug angekündigt hat. Also für ihn, für die Band, für die Fans nochmal ein sehr emotionales Album. Und einen der neuen Songs, die da drauf sind, die hören wir uns jetzt gemeinsam an. Hier sind Kissin' Dynamite und Glory Days. Und wenn der dir taugt, dann mach da dein Kreuzchen in der StarFM Rock App oder auf starfm.de. Das ist eine der drei Neuvorstellungen in den Rock Top 30.

Klassischer Kiss in Dynamite Sound, Glory Days, du weißt sofort, wo du zu Hause bist. Zu Hause bist du aktuell bei Star FM Maximum Rock und das ist auch gut so. Und du hast in der Hand, ob der Song bei uns rein soll in die Star FM Rock Top 30, nämlich eine der drei Neuvorstellungen. Wenn er dir gefällt, dann check mal unsere Rock-App aus oder starfm.de und da kannst du dafür abstimmen. Und die neue Ausgabe deiner Hörercharts gibt's Freitag wieder ab 16.45 Uhr hier bei Star FM, natürlich mit A.

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5: Im Studio Michael Bottlick. Die Koalition im Bund will strengere Regeln für Krankschreibungen und auch aus der Kanzlerpartei selbst kommt jetzt Kritik daran. Der CDU-Arbeitnehmerflügel warnt, schärfere Vorschriften könnten nach hinten losgehen. Claudia Wächter.
6: Denn das Signal, das bei den Menschen ankomme, heißt, ihr macht zu viel blau, wir misstrauen euch, warnt der Chef des CDU-Arbeitnehmerflügels und befürchtet, dass am Ende viele Beschäftigte länger ausfallen als eigentlich nötig. Die Regierung will telefonisch Krankschreibungen abschaffen und ab dem ersten Krankheitstag soll auch eine Arbeitsunfähigkeitsbescheinigung vorgelegt werden. Viel Kritik an den Plänen kommt auch von Ärzten und den Krankenkassen.
5: Soweit das Neueste aus dem StarFM News Center.
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5: Die USA sind aus der Fußball-WM ausgeschieden. Trotz vorausgegangener Intervention von US-Präsident Donald Trump unterlag die Mannschaft Belgien mit 1:4. Zuvor hatte Spanien Cristiano Ronaldo einen bitteren Abschied von der WM-Tribüne beschert. Tanja Wagner.
9: Spanien erzielte in der Nachspielzeit den Treffer zum 1:0-Sieg über Portugal. Ronaldo selbst blieb in seinem letzten WM-Spiel tor- und glücklos und konnte seine Karriere nicht mit dem erhofften WM-Triumph krönen, ließ seine Zukunft in der Nationalmannschaft aber offen. Nach Kanada und Mexiko schieden die USA als letzter Gastgeber gegen Belgien aus. Überschattet wurde das Spiel von der Debatte über die Rotsperre des Stürmers Bellingham. Nach einem Anruf von US-Präsident Trump setzte die FIFA die Strafe aus. Bellingham selbst nannte die Entscheidung nach dem Spiel kontrovers.
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10: Schönen Mittag, 20 Grad in Marzahn, Wittenau und Spandau aktuell. Bis zu 22 werden es heute Nachmittag noch. Ja, es bleibt heute aber eher grau. Windig ist es, kann hier und da regnen. Aber pünktlich zum System of a Down-Konzert morgen wird's schön. Viel Sonne morgen bei 22 Grad. Ja, und auch der Rest der Woche ist sonnig und noch ein bisschen Wärme ist auch perfekt für den Ferienstart. In Friedrichshain, die Frankfurter Allee ist zwischen Silvio-Meyer-Straße und Proskauer Straße stadteinwärts nach einem Wasserrohrbruch gesperrt. Hier staut sich's ab, Buchberger Straße und auch auf den Umfahrungen. Die üblichen 10 Minuten mehr auf der A100 Richtung Wedding, hinter der Albuinstraße eine Baustelle. Der Stau beginnt hier im Tunnel Britz, dann ein Stück weiter an der Baustelle Detmolder Straße auch nochmal Stau, auch hier 10 Minuten mehr. Und 20 Minuten brauchst du aktuell mehr auf der A10 westlicher Berliner Ring Richtung Dreieckhafen. Land zwischen Großkreuz und Vöben aufgrund der Baustelle. Geblitzt wird in Lichterfelde, Königsberger Straße, Friedrichshain, Rüdersdorfer Straße, in Mitte Torstraße, in Rummelsburg, Hauptstraße oder auch in Wedding, Osloer Straße, auf der A24 im Dreieck Havelland und Nauen, B5 auch noch Blitzer. Außerdem noch ein Blick zu den Öffis. Nach der Reparatur an einem Signal zwischen Altklinike und Adlershof kommt es auf den Linien S46, S8, S85 und S9 noch zu Verspätungen und Ausfällen. Und die Linie S8 fährt aktuell nur zwischen Schönewalde und Birkenwerder. Hast du noch was für uns, Staus oder Blitzer? Gern anrufen oder eine WhatsApp schicken. Gern auch als Sprachnachricht an die Star Ranger Hotline 0800 0303 666. Dankeschön.
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10: Schön, dass du dabei bist und mit mir diesen Dienstagvormittag, diesen Dienstagmittag verbringst. Ich habe gleich einen ganz entspannten Song von den Stereophonics dabei, Dakota. Classic Rock von ZZ Top, La Grange. Und hier sind Billy Talent, Afraid of Heights. Ich bin die Burner, freue mich, dass du mit dabei bist.

0: Hier ist FM Maximum Rock an diesem Dienstag. Na, wie groß ist die Vorfreude auf System of a Down? Lange haben wir drauf gewartet, jetzt ist es endlich soweit. Die Woche System of a Down endlich wieder live. Freitag in Düsseldorf und morgen in Berlin, die einzigen beiden Deutschland-Shows. Und wer mag, kann sich ja in beiden Städten schon vorher mit Band-Merch eindecken. Es gibt eigene Fan-Stores, das machen die großen Bands wie Metallica, Linkin Park oder Oasis ja. Ja, oder ist mittlerweile ja gang und gäbe, dass diese Läden dann irgendwo in der Innenstadt aufgemacht werden, die Pop-Up-Stores. Thomas hatte gestern frei, aber er hat keine Kosten und Mühen gescheut, hat sich extra auf den Weg in den Shop gemacht. Thomas, danke dafür, für deinen Einsatz.
1: Sehr, sehr gerne. War ja auch sehr interessant, sich das mal anzugucken.
0: Kannst du auch auf unserem Instagram-Kanal übrigens sehen. Du, aber jetzt für alle, wie muss man sich das eigentlich so vorstellen? Wie groß ist so ein Pop-Up-Store? Wie so Kaufland? Oder wie so ein kleiner Klamottenladen?
1: Eher wie ein kleiner Klamottenladen, also ein größerer kleiner Klamottenladen. Also es ist jetzt ein Stockwerk, es ist ebenerdig, du gehst in den Laden rein, also du hast eine große Fläche. Ich sag mal wie ein größerer kleiner Klamottenladen. Also es ist jetzt nicht doppelstöckig, nicht wie so ein Kaufland doppelstöckig oder dass du dich da ewig verirrst. Du gehst eine Runde rum im Quadrat und hast ausreichend Platz, dass man sich nicht auf die Füße treten muss.
0: Gehen da auch normale Passanten rein oder ist das so, dass man schon merkt, dass da jetzt die Fans in der Stadt sind, die sich eindecken?
1: Also das weiß ich ehrlich gesagt gar nicht. Ich denke schon, dass es überwiegend natürlich die Fans sind, die sich eindecken. Aber ich glaube auch, dass viele Leute wahrscheinlich neugierig sind, gerade wenn vor dem Laden lange Schlangen sind, dass sie denken, ach Mensch, was ist denn da los? Ach, hier ist System of a Down, Pop-Up-Store steht ja auch draußen dran. Höre ich ganz gern die Band. Ich gehe mal gucken, was ist denn das eigentlich? Also das Gefühl hatte ich auch, dass da viele auch einfach mal so rumstöbern. Aber auch wirklich Fans, die natürlich auch schon Merch anhaben und sich dann gezielt nach Special Merch umgucken in dem Store. Klar, logisch.
0: Genau, es ist ja Special Merch für die beiden Städte angekündigt. Was gab es denn da jetzt so? Ich habe irgendwie gesehen, Fußballtrikot, ein eigenes soll es geben.
1: Ja, genau, es gibt Fußballtrikots. Dann gibt es so, wie sagt man das, Trainingsjacken. So, ne? Also wie, was der Trainer umhat, wenn es ein bisschen kühler wird, so langärmlich mit so einem Reißverschluss. Mit der Firma Hummel zusammen. Es gibt im Grunde eigentlich wirklich alles, kannst du sagen, so von der Socke über die Tasse, übers Cap bis hin zum kompletten Army-Anzug ist eigentlich alles dabei. Was ich aber sagen muss, es ist, nichts ist da billig. Also ich habe geguckt, ich glaube, es gibt nichts unter 20 Euro.
0: Was kostet denn so ein Shirt?
1: Also normales System of a Down Merch-Shirt 40 Euro. Die Trikots von Hummel zusammen kosten 90 Euro. Die Jacke dann schon 109 Euro, glaube ich. Und dann geht das weiter hoch. Ne? Also dann gibt es ja noch eine Special-Vinyl, eine special-farbige Toxicity-Vinyl. Die habe ich allerdings nicht im Laden gesehen. Es gibt diese speziellen Merch-Sachen fürs Konzert in Berlin. Die sind ja auch limitiert. Da gibt es so Badges zum Beispiel. Aber so ein kleines Badge kostet dann auch schon 20 Euro. Spezielle Schlüsselanhänger 20 Euro. So ein Bag, wo dann draufsteht Berlin System of a Down mit dem Berlin-Wimpel und das Datum 8.7.26. Kostet auch schon 25 Euro für so einen normalen Leinen-Einkaufsbeutel. Der ist auch kein Schnäppchen. Also es ist schon gepfeffert.
0: Und das Gleiche dann ja auch nochmal für Düsseldorf. Wer auf beide Konzerte geht und vielleicht dann so ein Andenken haben will. Ja, aber das ist bei Merch mittlerweile wirklich überall so. Ja. Da muss man den großen Gelbbeutel mitnehmen. Was ich noch wissen will, es sind ja Queens of the Stone Age Support. Gab es jetzt da auch Merch in diesem System of a Down Pop-Up Store?
1: 0, gar nicht. Also überhaupt nichts von den Queens of the Stone Age gesehen. Es ist wirklich reiner System of a Down Pop-Up Store mit Fotowand, mit System of a Down Mucke natürlich die ganze Zeit, mit Videos, auch mit Live-Videos, die ganze Zeit auf einer großen Leinwand laufen. Nein, ausschließlich System of a Down Merch. Was man

0: Sag mal allen ganz viel Spaß bei den System of a Down Konzerten und beim Shoppen.
1: Jeden Tag übrigens geöffnet von 10 bis 20 Uhr.
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0: Queen und One Vision hier bei Starfire Maximum Rock. Ich habe manchmal auch so eine Vision. Ich stelle mir vor, wie Freddie Mercury und Ozzy, Lemmy vielleicht auch, da irgendwo sitzen und über Musik philosophieren, vielleicht ein bisschen jammen. Ich finde, das ist eine schöne Vorstellung. Apropos Ozzy, genau ein Jahr nach dem großen Abschiedskonzert in Birmingham im Juli 2025 haben Black Sabbath jetzt ihr erstes offizielles Buch über die Bandgeschichte angekündigt. Das wird Masters of Reality heißen, also wie ihr drittes Album. Kommt Ende Oktober und erzählt die Geschichte von den Anfängen in den 60ern bis zum großen Abschiedskonzert eben letztes Jahr in Birmingham. Das Buch ist ziemlich hochwertig gestaltet, hat 500 Seiten, viele Fotos drin, ist natürlich nicht ganz billig, wird 114 Euro kosten. Es gab auch eine ganz, ganz kleine Auflage, limitiert 200 Stück. Da waren dann Autogramme von allen vier Bandmitgliedern drin. Ist allerdings jetzt einen Tag nach Vorverkaufsstart auch schon komplett ausverkauft. Hat über 1000 Euro gekostet. Aber ich kann es auch nachvollziehen, dass man da zuschlägt. Das ist ja nicht irgendeine Band, es sind halt einfach Black Sabbath. Und wenn ich schon über Black Sabbath rede, dann habe ich noch einen Tipp für alle, die auf den Sound stehen. Es gibt eine rein weibliche Black Sabbath Tribute Band, die Black Sabbath. Die kommen aus L.A. und die haben gestern eine Tour angekündigt. Kommen im November zu uns. Also Black Sabbath, dann im November bei uns 12 Konzerte insgesamt in Deutschland.
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4: Im Studio Jan Seifert. Morgen gibt's Zeugnisse. Heute schon haben Brandenburgs Eltern mehr als 10.000 Unterschriften gegen Lehrermangel an Bildungsminister Hoffmann übergeben. Hintergrund: Im vorletzten Schuljahr sind in ganz Brandenburg mehr als 320.000 Unterrichtsstunden ersatzlos ausgefallen. Die Zahl der Unterschriften reicht zwar nicht für eine Volksinitiative, aber die Organisatoren sind trotzdem zufrieden, dass sie ein Zeichen gesetzt haben. Gute Nachrichten für die Nachmittags-Rush-Hour. Nach dem Wasserrohrbruch im Friedrichshain ist die Frankfurter Allee wieder einspurig befahrbar. Bilder zeigen, wie Unmengen an Sand aus dem Boden nach oben gespült wurden. Das kaputte Rohr, Baujahr 1929, muss aber dennoch komplett getauscht werden. Auf einer Länge von 40 Metern. Laut Verkehrsinformationszentrale wird das in den Sommerferien gemacht. Dann ist Höhe Samariterstraße nur eine Spur befahrbar. Genug Pläne für ein langes Leben schmieden. Wer in Deutschland geboren wird, hat eine höhere Lebenserwartung als frühere Generationen. Frauen werden knapp 84, Männer 79 Jahre alt, so die Statistiker. Tine Klimach.
5: Dass wir immer älter werden, ist auch Teil der aktuellen Rentendebatte. Erst kürzlich hatte dazu ein Vorschlag Schlagzeilen gemacht. Die Rentenkommission hatte die Idee, die Rente an die Lebenserwartung zu koppeln. Ein Jahr mehr Lebenserwartung sollte 8 Monate längeres Arbeiten und 4 Monate längeren Rentenbezug ergeben.
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4: Hohn und Spott nach dem Ausscheiden der USA bei der Fußball-WM gegen Belgien. Eine Reaktion auf die Einflussnahme von Donald Trump vor dem Spiel. Thomas Thonfeld.
6: Ja, ein Renner ist auch der Clip vom belgischen Torjubel in der Nachspielzeit, der so aussieht wie der Trump-Dance, den der US-Präsident mal aufgeführt hat. Einige fragen, ob das Ergebnis denn Bestand hat oder ob Trump nicht den Sieg der Belgier nachträglich annullieren lässt. Schon vorher, da kursierten ja Bilder, zum Beispiel von Trump als Schiri mit dem Hinweis, die FIFA habe kurzfristig einen anderen Schiedsrichter für das Spiel angesetzt. Und hier bei uns kursierte ja der Gag, dass die deutsche Mannschaft wieder mitspielen darf bei der WM, weil Kanzler Merz jetzt bei FIFA-Präsident Infantino angerufen hat.
4: Soweit das Neueste aus dem Star-FM News Center.
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7: Fast die Höchstwerte für heute erreicht. In Mitte, Weißensee und Wannsee 21 Grad, maximal 22 heute. Meist wolkig, wenig Sonne, ziemlich windig und es kann hier und da auch regnen. Aber pünktlich zur Open-Air-Saison möchte ich fast sagen, ja, wahnsinnig viele Konzerte ab morgen. Den Auftakt machen System of a Down morgen. Wird's richtig schön morgen. 10 Stunden Sonne und 22 Grad und Donnerstag sogar 25 Grad. Es gab einen Wasserrohrbruch in Friedrichshain. Die Frankfurter Allee ist zwischen Silvio-Meyer-Straße und Proskauer Straße stadteinwärts derzeit gesperrt. Dazu hat der Uwe gerade noch was reingeschickt.
8: Tachchen, mein kleines Update zur Frankfurter Allee. Also es ist nicht voller, als wenn sie da Lieferanten zu stehen haben in der zweiten Spur. Also sieht nicht anders aus als vorher auch, bloß dass da eben statt der Lieferant der Baustellen sind. Schönen Tag euch noch.
7: Danke dir, Uwe. Dir auch. Ja, ansonsten die A100 Richtung Wedding hinter der Albuinstraße ist eine Baustelle. Der Stau beginnt ja im Tunnel Britz. Hier musst du 10 Minuten mehr einplanen. Auf der A115 Dreieck-Nutetal Richtung Dreieck-Funkturm zwischen Kleinmachnow und Kreuz-Zehlendorf auch Baustelle und 10 Minuten mehr. Und ebenso 10 Minuten auf der A10 westlicher Berliner Ring Richtung Dreieck-Werder zwischen Spandau und Potsdam-Nord derzeit Stau. Litzer in Kreuzberg, Skalitzer Straße, Tempelhof, Kolumbiadamm in Mitte, Torstraße in Prenzlauer Berg, Knipprode Straße oder auch Charlottenburg am Spandauer Damm. Auf der 115 hier Potsdam-Babelsberg und Falkensee-Kleistraße. Noch ein Blick zu den Öffis nach der Reparatur an einem Signal zwischen Altklinike und Adlershof. Da kommt es auf den Linien S46, S8, S85, S9 noch zu Verspätungen und auch einzelnen Ausfällen. Die Linie S8 fährt außerdem aktuell nur zwischen Schöneweide und Birkenwerder. Hast du noch was für mich, Staus oder Blitzer? Dann ruf an oder schick eine WhatsApp 0800 0303 666.
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7: Ich freue mich, dass du diesen Dienstag mit mir verbringst. Diesen Dienstagnachmittag mittlerweile. Ja, eine Stunde haben wir noch gemeinsam hier bei StarFM at Work. Ich bin die Burner und ich habe Maximum Rock dabei. Gleich Panic at the Disco, But It's Better If You Do. Die Dire Straits mit Money for Nothing und Linkin Park mit Faint hörst du hier. Also für jeden Maximum Rock Musikgeschmack ist was dabei.

0: Die Beatsteaks, Gentleman of the Year, hier bei Starfam Maximum Rock. Es ist die Woche der Rolling Stones. Am Freitag erscheint endlich ihr neues Album Foreign Tongues und einen Abend davor, am Donnerstag, also vor der offiziellen Veröffentlichung, kannst du das neue Album der Rolling Stones ja gemeinsam mit anderen Fans in deiner Stadt exklusiv vorab hören und es dann dort auch gleich kaufen. Die Fan-Listenings inklusive Pre-Sale finden in Berlin, Köln, München und Hamburg statt. Der Eintritt ist eigentlich frei, aber weil der Ansturm natürlich riesig sein wird, haben wir für dich Plätze in der ersten Reihe klar gemacht. So, und dann greife ich mal wieder in den Lostopf unter allen, die sich angemeldet haben, in der Rock-App oder auf starfm.de.
1: Hallo!
0: Ist da denn der Tim?
1: Ja!
0: Hallo!
1: Hallo!
0: Habe ich denn da einen großen Rolling Stones-Fan in der Leitung?
1: War groß nicht, aber das interessiert mich auf jeden Fall, die neue Platte.
0: Tim, ich habe auf jeden Fall gute Nachrichten. Du darfst das Album am Donnerstag vor allen anderen hören. Wir laden dich ein.
1: Sehr schön.
0: Hast du sowas schon mal mitgemacht?
1: Nö.
0: In der Art?
1: Nö.
0: Wie hörst du Musik, wenn du sagst, ich möchte jetzt wirklich ein Album möchte ich hören? Wie machst du das? Erzähl mal, wie sieht das bei dir zu Hause aus?
1: Zu Hause höre ich relativ wenig Musik, weil meine Kinder immer andere Musik hören wollen, nicht meine Musik.
0: Kenne ich.
1: Das ist das Problem. So ganze Alben durchhören schaffe ich meistens nur in mehreren Tagen, dass ich es dann mal schaffe, Alben durchzuhören.
0: Okay.
1: Deswegen wäre es jetzt sowas, eine ganz schöne, da habe ich meine Ruhe, Gleichgesinnte, die das die Musik hören wollen.
0: Ganz genau, da wirst du nicht abgelenkt. Das ist der volle Fokus auf das neue Stones-Album. Ich bin wahnsinnig gespannt, wie du das neue Stones-Album findest. Ich wünsche dir auf jeden Fall ganz viel Spaß.
1: Ja, danke schön.
0: Ja, und du kannst natürlich auch noch dabei sein und das Stones-Album mit Gleichgesinnten am Donnerstagabend vor allen anderen hören und dann direkt bei den Listening-Sessions die Platte auch noch mitnehmen. Gibt ja in jeder Stadt auch nur limitierte Vinyl. Richtig geile Geschichte. Anmelden kannst du dich bei uns in deiner Rock-App und auf starfm.de. Ich drück dir die Daumen.
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0: U2, Angel of Harlem, hier bei Starfam Maximum Rock. U2 haben ja für heute einen neuen Song angekündigt. Streets of Dreams wird er heißen. 18 Uhr soll er heute erscheinen. Gab ja online auch schon einen kurzen Vorgeschmack. Ja, klingt nach U2, aber ich freue mich auch auf mehr. Das waren jetzt nur 10 Sekunden. Du weißt ja, wo du das dann hören wirst. Nämlich hier bei Starfam Maximum Rock, also heute 18 Uhr, soll es einen neuen U2-Song geben. Ich mache jetzt Feierabend. Ich wünsche dir viel Spaß mit Bianca. Die übernimmt gleich hier bei Starfam in der Rush Hour. Und wenn du magst, hören wir uns morgen wieder bei Starfam at Work. Ich bin die Burner. Hab einen schönen Dienstag.
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9: Im Studio Jan Seifert. Morgen gibt's Zeugnisse. Heute schon haben Brandenburgs Eltern mehr als 10.000 Unterschriften gegen Lehrermangel an Bildungsminister Hoffmann übergeben. Hintergrund: Im vorletzten Schuljahr sind in ganz Brandenburg mehr als 320.000 Unterrichtsstunden ersatzlos ausgefallen. Die Zahl der Unterschriften reicht zwar nicht für eine Volksinitiative, aber die Organisatoren sind trotzdem zufrieden, dass sie ein Zeichen gesetzt haben. Traurig, aber wahr. Während der laufenden Fußball-WM hat häusliche Gewalt hier in Berlin deutlich zugenommen. Das berichtet der RBB. Michael Bottlick.
10: Allein in der Woche vom 18. bis 24. Juni hat die Polizei 377 Fälle in Berlin registriert. Rund 22% mehr als im gleichen Zeitraum des Vorjahres. Experten sehen die WM als Verstärker bestehender Gewaltdynamiken. Frust, Wut und Alkohol könnten als Auslöser wirken, sagt Psychologe Jakob Filz vom Berliner Zentrum für Gewaltprävention. Die Einrichtung nimmt wegen Überlastung schon seit längerem keine neuen Klienten mehr auf. Neuanmeldungen sind dort erst wieder ab Herbst möglich.
9: Riesenauftrag für die deutsche Rüstungsindustrie. Kanada will deutsche U-Boote kaufen. Bis zu 12 sollen beim Kieler Marineschiffbauer TKMS gebaut werden. Dabei geht es um einen Typ, den Deutschland und Norwegen gemeinsam entwickelt haben. Wert des Deals insgesamt umgerechnet etwa 62 Milliarden Euro. Alkoholfreies Bier boomt in Deutschland. Laut Statistischem Bundesamt ist die Produktion im letzten Jahr um 6,5% gestiegen, gut 616 Millionen Liter. Gleichzeitig hat Bier mit Alkohol deutlich verloren, fast 6% weniger als 24.
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9: Die nächsten Achtelfinalpartien heute Abend: Argentinien gegen Ägypten um 18 Uhr unserer Zeit. Lionel Messi musste ja nach dem 3:2 gegen Kap Verde erstmal seine Stirnverletzung auskurieren. Ägypten ist zwar ungeschlagen, hat sich gegen Australien aber bis ins Elfmeterschießen gequält. Und um 22 Uhr dann Schweiz gegen Kolumbien. Die Schweizer träumen immer noch vom ersten WM-Viertelfinale seit 1954. Kolumbien hingegen hat in 4 Spielen erst ein Gegentor kassiert. Soweit das Neueste aus dem Star-FM News Center.
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1: 22 Grad aber aktuell bei uns in Lichtenberg, 22 Grad in Steglitz und 21 Grad in Kremmen. Es sind immer mal wieder Schauer möglich heute bei zum Teil stürmischen Böen und 23 Grad maximal. Die Star-FM-Prognose pünktlich zum System of a Down-Konzert. Morgen wird es trocken, dazu Sonne, Wolken, 24 Grad, also sehr angenehm. Auch für das Mumford & Sons-Konzert am Donnerstag sieht es ähnlich aus, also ran da. Vorsicht aktuell, A10 nördlicher Ring Richtung Dreieck Barnim. Zwischen Mühlenbeck und Dreieck Pankow liegt ein Gegenstand auf der linken Spur. Polizei weiß schon Bescheid. A10 Richtung Dreieck Barnim zwischen der Einfahrt Oberkrämer und Kreuz Oranienburg steht ein defekter Pkw auf der Standspur. Auch hier ist die Polizei benachrichtigt. Im Landkreis Barnim zwischen dem Abzweig Birkenhöhe und Birkholz sind Bäume umgestürzt. Und im Landkreis Potsdam-Mittelmark auf der Straße zwischen Jeseriger Hütten und Mützdorf. Vorsicht, da hat es gerade einen Unfall gegeben. Staus aktuell, die üblichen Verdächtigen um die 10 Minuten mehr. A100 Richtung Wedding, 15 Minuten mehr. Bitte einplanen. Blitzer erwarten dich in Mitte auf der Torstraße, Rummelsburg Hauptstraße und in Glienicke Nordbahn auf der Eichenallee. Frischer Blick auf die Öffis für dich, da rollt soweit, aber wenn du noch was hast, Staus, Blitzer, her damit, wir geben es gerne weiter. Unter der 0800 0303 666, vielen Dank.
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1: Mit Bianca am Mikro und A in der Redaktion. Mach dir einen herrlichen Dienstagnachmittag. Wir hören wieder rein ins Album der Woche. Muse, the Wow-Signal, die Nachricht ins All. Und jede Menge Maximum Rock haben wir für dich obendrauf. Gleich The Subways mit dem Hit, der sie im Durchschnittsalter von 16 Jahren musikalisch ganz weit nach vorn gespült hat. Rock'n'Roll Queen hören wir gleich nach 38 Special. Und hier sind die Architects, Broken Mirror.

0: Star von Maximum Rock von The Subways, Rock'n'Roll Queen an deinem Dienstagnachmittag. Und jetzt heißt es Everybody Welcome.
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0: Der Name ist Programm bei Motorcycle Jamboree. Das gilt auch für die 35. Ausgabe dieses legendären Ride'n'Rock Festivals. Egal, ob du jung bist, ob du alt bist, ob du Motorrad hast, ob du Musikfan bist, es gilt einfach nur ein spektakuläres Wochenende zu erleben. Jeder ist willkommen. Also hast du Bock auf Rock und heiße Maschinen, dann mach dich bereit für das legendäre Motorcycle Jamboree mit Bikespielen, Feuerwerk und großartigen Top-Acts. Ich sag nur Oomph, Metallica, Kultus Ferox und Velvet Rush und Headliner Krawallbrüder.
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0: Und am Start unantastbar.

Motorcycle Jamboree. Das bedeutet auch 4 Tage Festival mit Open Stage, mit Bikeshows, einer Händlermeile plus Tombola mit einer nagelneuen Harley als Hauptgewinn. Also schwing die Hufe, einfach hinfahren zum Motorcycle Jamboree. Das Wochenende 16. Juli bis 19. Juli. Altes Lager bei Jüterbock. Na, notiert? Ich habe hier ein paar Festivalbändchen für dich. Jetzt anrufen. 0800 0303 666 fürs Motorcycle Jamboree 2026. Viel Spaß damit. Jetzt auch mit The Pretty Reckless. Here's About You.

Stuff im Maximum Rock am Dienstag in deiner Rush Hour. Tja, und Keith Richards von den Stones lacht sich schon ins Fäustchen. Denn am Freitag erscheint das sage und schreibe 25. Studioalbum der Stones. Foreign Tongues heißt es. 14 Songs sind drauf zu hören und die ersten Singles machen schon echt Laune auf viel, viel mehr. 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

0: Oh ja, oh ja. 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
5: Wunderschönen guten Tag, alle Star-FM-Hörer da draußen.

0: Star von Maximum Rock, Bruce Springsteen, Hungry Heart und auch mein Herz hat nach dir gehungert, Thomas.
1: Oh, Star FM, was eine Überleitung. Geil.
0: So ist es. Thomas hat das Album der Woche in der Hand und das ist so ein großartiges Ding diese Woche.
2: Ja, Überleitung Nummer 2. Auch dein Herz hat wahrscheinlich gehungert aufs neue Muse-Album The Wow Single.
0: So ist es.
2: 10 neue Songs von Muse, die sich mit dem Thema, ja, mit dem Wow Single eben beschäftigen, was ja 77 über mehrere Sekunden, über eine Minute aus dem All kam und bis heute immer noch so als eindeutigstes Signal außerirdischen Lebens, außerirdischer Lebensform gilt. Ja, also abgedrehtes Thema, gar nicht mein Thema, muss ich ehrlich sagen, so außerirdisches Leben.
0: Nein,
2: und dieses ganze Allzeug. Nee, also ich glaube schon, habe ich heute Morgen schon gesagt, dass es so Leben im Universum außer uns gibt. Das wäre vermessen zu denken, wir sind die Einzigen. Aber ich kann das noch nicht so richtig zuordnen, ob die wirklich mit fliegenden Untertassen um uns rumfliegen und versuchen uns zu kontaktieren und lange Beine und große schwarze Augen haben, das glaube ich noch nicht.
0: Aber zum Glück haben jetzt Muse was Handfestes abgeliefert und mit The Wow Signal. Wollen wir mal reinhören?
2: Wir hören mal rein.

0: Mir gefällt's gut.
1: Mir nicht. Also, ne, ich bin aber auch tatsächlich nicht der riesen Muse-Fan irgendwie. Ne? Ah. Also ich mag das, wie sie experimentieren, aber ich werde mit dem Sound nicht so richtig warm. Mir ist zu viel Elektronik drin, das mag ich eh nicht so richtig gerne.
0: So.
1: Und ich mag auch keine Männer mit Kopfstimme. Aber das ist jetzt nur so mein persönliches Ding, deswegen sind Muse für mich jetzt nicht so die Megaband.
0: Deshalb wollen wir von dir wissen, wie dir das Album gefällt, The Wow Signal von Muse. Einfach eine Nachricht schicken an die 0800 030 3666. Du kannst auch mal auf starfm.de und in deine Starfm App gucken. Da haben wir nämlich auch nochmal alle Infos für dich zusammengefasst.
1: Was so hören wir jetzt, Thomas? Jetzt hören wir einen Song vom Album, einen der 10, und der heißt Shimmering Scars.

0: Stuff im Maximum Rock an deinem Dienstagnachmittag und ich freue mich mega. Ich habe jetzt den lieben Markus an der Leitung. Hi.
1: Hallöchen. Tschüsschen.
0: Na, wo erwische ich dich denn gerade?
1: Gerade beim Feierabend machen. Ich wollte gerade hoch in die Wohnung.
0: Ach, perfekt. Weißt du was? Du möchtest ja gerne zum Motorcycle Jamboree, hat mir ein Vögelchen gezwitschert. Zum Ride and Rock Festival. Ja. Altes Lager bei Jüterbock. 16. bis 19.07. Warst du schon mal dort?
1: Nein, tatsächlich noch nicht. Ich habe es mir eigentlich vorgenommen für dieses Jahr, habe es dann aber doch wieder vergessen. Und umso besser.
0: StarFM hat sich daran erinnert, es ist die 35. Ausgabe dieses Jahr, dieses legendären Ride and Rock Festivals. Und da sind wirklich alle gut mit aufgehoben. Es gibt nicht nur heiße Maschinen, es gibt auch wirklich heiße Top-Acts auf der Bühne. Umf unter anderem, Metallica, Kultus Ferox, Velvet Rush. Dann natürlich dauert das Ganze mehrere Tage, Donnerstag bis Sonntag. Und du bist exklusiv dabei. Ich habe ein Festivalbändchen für dich für alle Tage.
1: Oh, sehr schön. Danke.
0: Gerne. Hab eine tolle Zeit. Auf wen freust du dich am meisten?
1: Krawallbrüder oder und Unantastbar bin ich so ein bisschen zwiegespalten.
0: Ich finde die auch beide sehr gut. Also auf jeden Fall sind beide da, brauchst dich gar nicht entscheiden.
1: Sehr schön.
0: Super. Ja, Markus, dann genieß jetzt ein schönes Feierabend-Kaltgetränk und feiere schön. Und wir wollen wissen hinterher, wie es war.
1: Ganz vielen Dank.
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7: Im Studio Jan Seifert. Morgen gibt's Zeugnisse, heute schon eine neue Schule für Berlin. In Adlershof ist das rote Band vor der neuen Gemeinschaftsschule durchgeschnitten worden. Sie bietet Platz für 1400 Schüler. Es ist damit Berlins größte Schule. Die Bauzeit betrug 3 Jahre. Zu verschenken, Selbstabholung. 2 kaputte Rolltreppen vom Bahnhof Südkreuz stehen gerade beim Online-Portal kleinanzeigen.de. Ein Berliner Student macht damit seinem Ärger Luft. Mehr von Philipp Ringe.
8: Die Anzeige ist natürlich ironisch gemeint, hat aber einen ernsten Hintergrund. Seit Monaten sind die Rolltreppen am Südkreuz ausgebaut. Wer vom Hildegard-Knief-Platz kommt, muss seine Koffer hoch zur Ringbahn wuchten. Denn in Südkreuz kommt man ja nur oberhalb der Gleise zu den anderen Zügen. Die Bahn versteht den Frust, sagt aber zur Berliner Zeitung, man warte auf Ersatzteile für 2 Anlagen. 2 weitere müssen komplett neu gebaut werden und das soll noch Monate dauern. Im Februar waren bundesweit Rolltreppen ausgefallen, auch am Hauptbahnhof. Die sind mittlerweile repariert. Nur am Südkreuz hapert's. Vielleicht wird auch der Text aus der Kleinanzeige wahr. Darin steht, bitte so schnell wie möglich abbauen. Wir wollen bis 2030 schließlich neue haben.
7: Alkoholfreies Bier boomt in Deutschland. Laut Statistischem Bundesamt ist die Produktion im letzten Jahr um 6,5% gestiegen, gut 616 Millionen Liter. Gleichzeitig hat Bier mit Alkohol deutlich verloren, fast 6% weniger als 24.
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7: Die nächsten Achtelfinalpartien heute Abend. Argentinien gegen Ägypten um 18 Uhr unserer Zeit. Lionel Messi musste ja nach dem 3:2 gegen Kap Verde erstmal seine Stirnverletzung auskurieren. Ägypten ist zwar ungeschlagen, hat sich gegen Australien aber bis ins Elfmeterschießen gequält. Und um 22 Uhr dann Schweiz gegen Kolumbien. Die Schweizer träumen immer noch vom ersten WM-Viertelfinale seit 1954. Kolumbien hingegen hat in 4 Spielen erst ein Gegentor kassiert. Soweit das Neueste aus dem StarFM News Center. Und wie das Wetter wird, weiß Bianca.
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0: 22 Grad haben wir aktuell in Moabit in Köpenick und 21 Grad in Fürstenwalde. Immer wieder sind Schauer möglich, aber es ist auch ganz schön windig. Achte drauf, dass dir nicht irgendwas auf den Kopf fällt. 23 Grad gibt es maximal. Die StarFM-Prognose morgens, System of a Down-Konzert präsentiert von StarFM. Da wird es trocken sein. Sonne, Wolken, 24 Grad, sehr angenehm. Gilt auch fürs Mumford & Sons-Konzert. Am Donnerstag wird das Wetter ähnlich. Bitte Vorsicht auf der A111 Richtung Dreieck Charlottenburg, also stadteinwärts in der Einfahrt Hennigsdorfen, liegen bleibe auf der Beschleunigungsspur. Auf der A9 Richtung Berlin, Höhe Niemeck, steht ein defekter LKW, Reifenteile auf der Fahrbahn. Im Landkreis Teltow-Fleming zwischen Klausdorf und Wünsdorf liegt ein großer Ast auf der Fahrbahn. Im Landkreis Barnim und Märkisch-Oderland die Straße zwischen Werneuchen und Wegendorf nach einem Unfall dicht. Und auch im Landkreis Barnim zwischen Abzweig Birkenhöhe und Birkholz sind Bäume umgestürzt. Aktuell die Staus so um die 10 Minuten mehr auf der 100 Richtung Wedding. Aktuell 15 Minuten mehr und in der Gegenrichtung 25 Minuten. Falkenberg, die Ahrensfelder Chaussee, gerade Richtung Märkische Allee, richtig dicht, 20 Minuten mehr. Blitze erwarten dich in Lichterfelde auf der Königsberger Straße, in Prenzlauer Berg auf der Knipprode Straße und auf der A115 Höhe Potsdam-Babelsberg. Noch ein frischer Blick auf die Öffis für dich. Da rollt soweit, aber wenn du noch was hast, Staus, Blitzer, her damit, wir geben es gerne weiter. Deine Sprachnachricht geht an die 0800 0303 666. Vielen Dank.
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0: Mit Bianca am Mikro und ey, in der Redaktion an deinem Dienstagnachmittag. Und heute vor 41 Jahren hast du vielleicht genauso wie ich vom Fernseher gehangen. Ich damals mit meinem Papa, wir haben Wimbledon geguckt und da gewann ein junger Mann aus Leimen, Boris Becker, als jüngster Tennisspieler ever und brachte uns die Becker-Faust. Die wird jetzt geballt mit Limp Bizkit, Def Leppard und hier ist Placebo mit Loud Like Love.

0: Maxim Rock, Limp Bizkit, Take a Look Around. Und wenn ich mich so umgucke, Social Media erinnert mich gerade wieder daran. Ich hatte vor 4 Jahren meine letzte große Prüfung vom Veterinäramt. Als Hundetrainerin war das damals praktisch und theoretisch. Und Ausnahmezustand bei mir im Vorfeld. Ich habe gelernt, bin ins Bett am Wochenende richtig früh aufgestanden, weitergelernt. Und ich sagte, erst das Ding fertig war, ich habe mir fest vorgenommen, Prüfung nie wieder. Dann lacht die Aces bei mir. Ey, wie ist das bei dir?
1: Ja, ganz genauso. Ich weiß nicht, ich überlege gerade, wann meine letzte Prüfung war. Ich schätze, warte mal, ich habe ja mein Studium abgebrochen, da hatte ich keine Prüfung.
0: Gott sei Dank.
1: In meiner Ausbildung, glaube ich. Meine Abschlussprüfung von meiner Ausbildung als Medienkauffrau. Da war ich auch derbe aufgeregt. Gerade die mündliche Prüfung, du stehst danach vor dieser Kommission und danach habe ich mir geschworen, jetzt erstmal, ich glaube, die nächsten 10 Jahre bitte keine Prüfung. Und bisher, ich habe es eingehalten, ich hatte keine Prüfung in letzter Zeit.
0: Ach,
1: und ich bin auch nicht böse drum.
0: Du Glückliche. Und ich weiß, einer beneidet uns richtig doll gerade, Maximum Rocker Janne, weil der schreibt gerade, er ist in der Prüfungsphase mittendrin.
1: Oh.
0: Und er fragt sich, lernen bis zur Prüfung oder doch vorher früh schlafen gehen? Das ist auch eine gute Frage, ne?
1: Boah, ich würde auf jeden Fall den Schlaf mitnehmen, wenn ich ehrlich bin. Also ich würde nicht die Nacht durchkloppen und lernen und lernen und lernen, weil ich glaube, du machst dich dadurch noch viel verrückter als ohnehin schon.
0: Aber also man hat doch immer Angst, bevor man ins Bett geht, so dieses, oh Gott, ich habe das vergessen, ich muss da noch reinschauen.
1: Das ist schön, aber du machst dich ja noch verrückter, wenn du dann im Bett, ach nee, du liegst ja nicht im Bett, du sitzt dann vor deinen Büchern und vor deinen Papieren und guckst dir das die ganze Nacht an. Also ich glaube, so eine Mütze Schlaf tut schon ganz gut, um einfach den Körper zu beruhigen, den Puls zu beruhigen und einfach entspannt in diese Prüfung reinzustarten, oder?
0: Ja, Maximum Rocker Markus, wie ist es bei dir?
2: Also zum Glück habe ich nicht mehr so viele Prüfungen in meinem Umfeld, aber grundsätzlich finde ich es extrem wichtig, ausgeschlafen und ausgeruht in den nächsten Tag zu gehen. Ich finde, wenn man müde ist, ist man wie betrunken und kann nicht klar denken und kann sich auf keinen Fall fokussieren auf eine wichtige Aufgabe. Von daher früh ins Bett und ab dafür. Schön schlafen dann.
1: Absolut. Ja, ich bin da voll bei Markus.
0: Ja, ist man wie betrunken. Nicht umsonst ist Schlafentzug auch eine Foltermethode, ne? Mhm. Aber ich meine, jeder Jack ist anders. Wie hältst du das? Wie früh gehst du schlafen vor Prüfungen? 0800 0303 666.

sonnengereifter, lichtdurchfluteter, ehrlicher, handgemachter Punkrock aus Kalifornien hat einen Namen. Social Distortion. Nach 15 Jahren ist wieder Erntezeit mit dem Album Born to Kill. Das wurde auch Zeit. Darum muss der Song The Way Things Were auch auf die Star FM Playlist. Ja.

0: Stuff and Maximum Rock Social Distortion, The Way Things Were, ganz frisch in deiner Stuff and Playlist. Und ich muss sagen, ich bin immer wieder erstaunt, was ein gut geplanter Marketing-Gag auslösen kann. Hast du es letzte Woche mitbekommen bei der WM? StreamYard-Influencer Hand of Blood hat einen 5-stelligen Betrag in die Hand genommen, um ganze 15 Sekunden während der Hydration Break beim Spiel Schweiz gegen Algerien einen Handyspot auszustrahlen, der natürlich mega aufgefallen ist mit seinem aufrechten Format. Und da hat er gegen die FIFA gewettert und seine Knabe Cola in die Kamera gehalten. Ganz, ganz kurz, hör mal rein, so klang das.
1: So, geehrtes Hände im Publikum, ich habe nur 15 Sekunden, diese Spots sind arschteuer. Liebe Grüße an die FIFA, WM wird jedes Jahr besser. Diese Trinkpausen auch super für die für den Sport. So, wie viel habe ich noch? Achso, ja, kauf mal bitte.
0: Kauf mal. Und dann kommt schon der kleine Jingle da rein vom ZDF von der Werbung. Schlaues, schlaues Kerlchen, wollten natürlich alle wissen, was er da am Ende in die Kamera gehalten hat. Ja, und vielleicht gelingt es dir mit uns, mit Star FM Maximum Rock, den nächsten dicken Marketing-Gag zu starten.
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0: Next Up im Maximum Rock. Ja, nächstes Jahr soll es wieder auf Tour gehen, nachdem die Band auf ihren Socials Bilder mit der Jahreszahl 2027 gepostet hat, verdichten sich die Gerüchte immer mehr. Und jetzt sollen auch schon Verträge mit Veranstaltern unterschrieben worden sein. Es wird also langsam immer ernster um Faith No More. Wir halten dich natürlich auf dem Laufenden und das machen wir sowieso immer gern.
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0: Uhu, rote Karte an die FIFA.
2: Doch in

0: Hat die FIFA etwa den aktuellen WM-Jingle geklaut? Also den hier? Ja, die Metalband Mutoid Man aus New York hat sich jetzt zu Wort gemeldet und sagt dieses oh, oh, oh, kommt irgendwie bekannt vor. Und zwar geht es da um ihren Song Call of the Void aus dem Jahr 2023. Wir hören mal rein. Hier zum Vergleich nochmal der FIFA-Jingle. Also Ähnlichkeit, finde ich, ist da, aber ob es für eine Plagiatsklage reicht, da bin ich nicht ganz sicher. Und ein Jahr nach ihrem großen Abschiedskonzert in Birmingham haben Black Sabbath ihr erstes offizielles Buch angekündigt, The Masters of Reality, kommt Ende Oktober raus, pünktlich vor Weihnachten, und erzählt auf 500 edlen Seiten die komplette Bandgeschichte von den 60ern bis zum Finale 2025, vollgepackt mit seltenen Farbfotos, und die Standardausgabe kostet 114 Euro. Ja, kannst du dir ab sofort sichern.
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7: Im Studio Jan Seifert. Tragisches Ende einer Verfolgungsjagd. Eine Frau ist mit einem geklauten Motorrad in Berlin vor der Polizei geflüchtet und dann über die Autobahn in Richtung Dresden abgehauen. Höher Rago stieß sie gegen ein anderes Auto und gegen die Leitplanke. Noch am Unfallort erlag sie ihren Verletzungen. Zuverschenken, Selbstabholung. 2 kaputte Rolltreppen vom Bahnhof Südkreuz stehen gerade beim Online-Portal kleinanzeigen.de. Ein Berliner Student macht damit seinem Ärger Luft. Mehr von Philipp Ringe.
8: Die Anzeige ist natürlich ironisch gemeint, hat aber einen ernsten Hintergrund. Seit Monaten sind die Rolltreppen am Südkreuz ausgebaut. Wer vom Hildegard-Knef-Platz kommt, muss seine Koffer hoch zur Ringbahn wuchten. Denn in Südkreuz kommt man ja nur oberhalb der Gleise zu den anderen Zügen. Die Bahn versteht den Frust, sagt aber zur Berliner Zeitung, man warte auf Ersatzteile für 2 Anlagen. 2 weitere müssen komplett neu gebaut werden und das soll noch Monate dauern. Im Februar waren bundesweit Rolltreppen ausgefallen, auch am Hauptbahnhof. Die sind mittlerweile repariert. Nur am Südkreuz hapert's. Vielleicht wird auch der Text aus der Kleinanzeige wahr. Darin steht, bitte so schnell wie möglich abbauen. Wir wollen bis 2030 schließlich neue haben.
7: Wahlkampf in Fußfesseln in Frankreich. Die Rechtspopulistin Marine Le Pen ist von einem Gericht wegen Veruntreuung von EU-Geldern verurteilt worden und muss jetzt 1 Jahr lang die elektronische Fußfessel tragen. Theoretisch darf Le Pen bei der Präsidentschaftswahl im April nächsten Jahres antreten. Praktisch würde eine Fußfessel den Wahlkampf aber kaum möglich machen, denn die ist auch an strikte Ausgangszeiten gebunden. Abendveranstaltungen somit schwierig bis unmöglich. Soweit das Neueste aus dem StarFM News Center.
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7: Auch wenn die USA nach dem 1:4 gegen Belgien raus sind, der Trump-Anruf bei der FIFA zur roten Karte von Torjäger Balogun muss ein Nachspiel haben. Das fordern sowohl der deutsche als auch der englische Fußballverband. England prüft gerade eine Berufung des Urteils. Vom DFB heißt es, der Fall dürfe nicht zu den Akten gelegt werden.
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10: 23 Grad haben wir aktuell in Kreuzberg gemessen, 22 Grad im Buch, 21 Grad in Potsdam. Immer mal wieder Schauer möglich heute, zum Teil stürmische Böen, kommt auch zum Teil was runter. Bei 23 Grad maximal, pass gut auf dich auf. Die StarFM-Prognose morgen pünktlich zum System of a Down-Konzert ein bisschen ruhiger und trockener mit Sonne, Wolken und 24 Grad. Und auch das Mumford & Sons-Konzert am Donnerstag findet ähnlich bei ähnlich feinem Wetter statt. Vorsicht bitte, auf der A10 östlicher Ring und zwar in der Einfahrt Berlin-Hellersdorf sind Gegenstände. Auf der A10 östlicher Ring Richtung Dreieck-Barnim in höherer Stätte Seeberg-Ost haben wir Gegenstände auf der rechten Spur. Auf der A10 nördlicher Ring Richtung Dreieck-Barnim zwischen Mühlenberg und Dreieck-Pankow sind Gegenstände. Gefahr durch ein liegen gebliebenes Fahrzeug besteht auch. Und auch auf der A9, da gibt es Gefahr Richtung Halle-Leipzig zwischen Beditz und Brück. Vorsicht, da hat es gekracht. Und die Staus aktuell, die üblichen Verdächtigen sind um die 10 Minuten lang. Auf der 100 Richtung Wedding hast du 15 Minuten mehr und in der Gegenrichtung aktuell 25 und in Reinickendorf ist die Residenz- und Marktstraße Richtung Seestraße richtig voll. 20 Minuten mehr an der Stelle. In Kreuzberg auf der Skalitzer Straße blitzt es und in Marzahn auf der Murzahner Ring. Jo. Und bei den Öffis rollt soweit. Wenn du aber noch was hast, Staus, Blitzer, gerne her damit, wir geben es weiter. Unter der 0800 0303 666 erreicht dich uns deine Sprachnachricht. Vielen Dank.
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10: Mit Bianca, Mikro und A in der Redaktion an deinem Dienstagnachmittag. Und bei diesem Maximum Rock haben wir uns beide auch angeguckt, ein bisschen geschmunzelt. 2007 hat sie mit ihrem Album Riot Erfolge gefeiert. Und der Text des Songs, den wir gleich hören, der sei laut der Band absolut wirr. Ein Dreadlock aus öligem Unsinn, der entweder das Resultat von Schizophrenie oder mehreren Autoren sei oder aber aus diversen gescheiterten Songs zusammengeflickt und zu einer Teerpastille epischen Scheiterns zusammengepresst wurde. Die Rede ist von Paramore's Crush, Crush, Crush. Und das hören wir gleich nach Foreigner. Und hier ist Jimmy Eat World The Middle. Schönen Dienstag wünsche ich dir.

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0: Stab am Maximum Rock von Paramore. Crush, crush, crush. Oh, ich muss sagen, ich habe neulich wieder richtig Respekt gehabt. Und zwar Freunde von mir, die sind nach Schweden ausgewandert, Sandra und Udo. Und die machen da so einen Kurs, Schwedisch für Einwanderer. Und jetzt standen die nationalen Prüfungen an. Und als ich das mitbekommen habe, da kamen bei mir wieder die alten Prüfungserinnerungen hoch. Oder kennst du doch auch, ne? So schweißnasse Hände, Herzklopfen, diese Panikmomente. Wo sind meine Notizen? Steht alles drin? Was habe ich vergessen? Oh nein, ich hätte das Buch noch lesen sollen. Ja. Maximum Rocker Janne, der steckt gerade mittendrin. Bei ihm steht die große Prüfung jetzt noch vor der Tür und Janne stellt die Frage, wie viel Schlaf brauche ich vor der Prüfung? Wie hältst du denn das, Melissa?
1: Ja, das kommt natürlich ganz drauf an, was es für eine Prüfung ist. Wenn es eine Prüfung ist, auf die ich mich gut vorbereitet habe und wo ich mich sicher fühle, dann gehe ich früh ins Bett, damit ich auch ausgeschlafen bin. Erst nochmal richtig schön und damit alles richtig ist. Währenddessen bei einer Prüfung, wo ich mir nicht so sicher bin, also so habe ich es früher dann immer gehandhabt, konnte ich nicht früh schlafen gehen, weil ich dann immer dachte, kannst die Zeit hier noch zum Lernen nutzen. Und dann habe ich bis in die Puppen noch gelernt und war letztendlich dann todmüde und trotzdem nicht besser vorbereitet. Mhm. Also lieber vernünftig lernen, sich vorbereiten und dann früh schlafen gehen, damit man auch genug Schlaf abbekommen hat. Das ist mein Fazit aus Lebenserfahrung. Aber gemacht habe ich es früher auch anders. Aber interessante Frage.
0: Absolut, ne? Profis wie die von der Bundeswehr-Uni München sind da ganz auf Melissas Pfaden unterwegs. Am Abend vor der Prüfung nicht viel früher oder auch viel später ins Bett gehen als sonst, damit der Körper nicht verwirrt ist, ne? Und mindestens 2 Stunden vor der Prüfung aufwachen, lieber Jana. Wie viel Schlaf nimmst du vor der Prüfung zu dir? Und was hast du da schon mal erlebt? 0800 0303 666, schick mir gerne Sprachnachricht. Und Maximum Rock genießen wir jetzt von Blackstone Cherry. Hier ist Celebrate.

0: darf im Maximum Rock, präsentiert von Star-FM Maximum Rock, Papa Roach im Herbst in Deutschland auf Tournee. Und auch diese Band hat mal jung angefangen und hätte sich gefreut, hätte so einen solchen tollen Wettbewerb im Radio gegeben.
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0: Nicht wahr, liebe A?
2: Ja, ich bin auch sehr, sehr stolz auf unsere Rock-Talents, denn wir suchen ja junge, frische Talente aus ganz Deutschland und vielleicht auch manchmal darüber hinaus, die Bock haben, ihre Single bei uns in der Rush Hour zu spielen. Ich meine, ist das eine Chance oder ist das eine Chance für junge Bands?
0: Ich denke, das ist eine großartige Chance. Und zwei Bands, die jetzt in dieser Woche sich gegenüberstehen und sich betteln darum, dass ihr Song im Radio gespielt wird, sind zum einen die Deadheads.

0: Ich mag die Stimme, erinnert mich so ein bisschen an die Guano Apes.
1: Ja, so, ne? Stimmt. Oder auch
0: von
1: so
0: der Energie.
1: Ja, oder auch The Warning, Pretty Reckless, auf jeden Fall eine sehr, sehr starke Frauenstimme, das muss man schon sagen. Und vor allem, sie sind blutjung, ich meine alle Mitglieder zwischen 18 und 21 Jahren, das ist Wahnsinn.
0: Ja, und dagegen kommen jetzt die The Sleeper aus Leipzig, das sind Männer um die 30 und die hören sich auf wie, also es ist ja mein Favorite.

0: Jetzt weiß ich's. Bring Me The Horizon, daran erinnern mich so ein bisschen. So
1: ja,
0: Bring Me The Horizon,
1: stimmt.
0: Muse, die Ecke.
1: Bisschen
0: oder auch 30 Seconds to Mars.
1: Ja, geht schon gut in die Richtung. Aber ja. Bianca, ich muss dir sagen, wenn du Fan von The Sleeper bist, ich verfolge ja beide Bands auf ihren Social-Media-Kanälen und die Deadheads, die machen nur ordentlich Werbung, da müssen The Sleeper noch ein bisschen ranklotzen.
0: Wie steht's denn aktuell im Voting?
1: Naja, ich wollte gerade schon mal ein bisschen spoilern. Ich bin gerade auf unserer Website starfm.de, da kann man das Voting sehen, wenn man selber abgestimmt hat für eine Band. Das geht übrigens alle 24 Stunden und du brauchst dafür einen kostenlosen Starfm-Account. Also nichts mit KI-Maschinen oder irgendwelchen Bots, die da eingesetzt werden. Die Rock-Community entscheidet und das finde ich auch gut so. Und Bianca, wir werfen mal einen Blick rein. Aktuell, da steht's, 84% für die Deadheads zu 16% für The Sleeper.
0: Oh.
1: Ja,
0: Jungs aus
1: ich
0: Leipzig,
1: muss aber auch sagen,
0: mal ein bisschen mehr Werbung machen hier.
1: Ja, komm, aber das Voting läuft ja erst einen Tag, deswegen, wir haben ja noch Zeit bis nächste Woche Donnerstag und da wird dann auch direkt die Single um 18.30 Uhr bei uns an der Rush Hour gespielt.
0: Letztendlich sind sie beide geil, aber du entscheidest auf starfm.de und in deiner starfm-App. Und Maximum Rock hören wir gleich von, was haben wir denn Schönes? System of a Down, Chop Suey! Oh, System of a Down spielen.
1: Morgen.
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0: Dexter von Maximum Rock von The Offspring, Self-Esteem, gerade gesehen. Dexter von The Offspring ist gerade zu Gast bei der Tour de France, also er radelt nicht selbst, aber er schaut zu, fand ich sehr sympathisch. Ich möchte auch gerne mal irgendwann dabei sein. Also nicht als Radlerin, sondern als Zuschauerin. Gerne mal so einen Becher an den Kopf kriegen.
1: Aber Bianca, ich habe ein kleines Trostpflaster für dich. Wir radeln jetzt nämlich durch unsere Rockcharts, durch die Rocktop 30.
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0: Und ganz ohne Höhendoping und was es nicht alles so gibt, ne?
1: Und da können ein paar deutsche Bands auch gerne noch auf ihrem Radl ein paar Plätze nach vorne radeln. Denn auf Platz 30 aktuell die Jungs von Matzen, ihre Single 1995, von der 20 auf die 30 geflogen oder geradelt, 10 Plätze verloren. Deshalb.
0: Da ging's also bergab, da sind sie zurückgerollt mit ihrem Fahrrad. Das ist ein trauriger Anblick. Bitte stimmen für Matzen auf Star.fm.de. Warum ich jetzt bayerisches Gequatsche, weiß ich. Aber egal.
1: Und auch für die Killstrings aus Hamburg ging's da mächtig den Berg nach unten. Von Platz 18 auf die 29, vorletzter Platz. Und auf der 28 aktuell. Atreo, All For You, auf 14 Plätze verloren. Also wirklich, muss ich ja sagen, die Loser of the Week.
0: Ja, wahrscheinlich einen Wadenkrampf gehabt, deshalb ein bisschen verloren. Du kannst es ändern mit deiner Stimme auf Star.fm.de, denn diese Rockcharts, das sind deine. Die votest du bei uns auch in der Star.fm-App.
1: So, und jetzt müssen wir uns ein bisschen die Haare hochtupieren und unsere schönen 80er-Jahre-Klamotten überwerfen. Ja! Denn ich habe eine schöne Neuvorstellung von einer Band, die mein Currywurstmann Krille extrem feiert. Hat sie letztens live gesehen und meinte, das hat so viel Spaß gemacht. Das Publikum war super drauf, die Band war super drauf. Schade, dass Frontsänger Hannes Braun aufhört. Die Rede ist natürlich von Kiss and Dynamite. Die hauen ja im September ihr neues und selbstbetiteltes 9. Studioalbum raus, was ich crazy finde, ihr 9. Album dann erst Kiss and Dynamite zu nennen. Mhm. Aber ist ja auch wurscht. Wir hauen eine neue Single von Kiss and Dynamite in die Charts als Neuvorstellung, und zwar Glory Days. Ich finde den Track super geil. Und Bianca, lass uns mal reinhören.

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8: Im Studio Jan Seifert. Traurig, aber wahr. Während der laufenden Fußball-WM hat häusliche Gewalt hier in Berlin deutlich zugenommen. Das berichtet der RBB. Michael Bottlick.
9: Allein in der Woche vom 18. bis 24. Juni hat die Polizei 377 Fälle in Berlin registriert. Rund 22% mehr als im gleichen Zeitraum des Vorjahres. Experten sehen die WM als Verstärker bestehender Gewaltdynamiken. Frust, Wut und Alkohol könnten als Auslöser wirken, sagt Psychologe Jakob Filz vom Berliner Zentrum für Gewaltprävention. Die Einrichtung nimmt wegen Überlastung schon seit längerem keine neuen Klienten mehr auf. Neuanmeldungen sind dort erst wieder ab Herbst möglich.
8: Der Sommerurlaub steht bevor und wenn es schon Stress auf dem Flug gibt, dann soll es für Passagiere bald einfacher sein, Entschädigungen zu beantragen. Das EU-Parlament stärkt die Verbraucherrechte. Dieter Ebeling in Brüssel, wie genau?
10: Innerhalb von 4 Tagen nach der Reise müssen Sie die Passagiere über deren Rechte informieren und Anträge auf Entschädigung müssen innerhalb von 30 Tagen bearbeitet werden. Es gibt mehr Klarheit beim Gepäck. Künftig müssen im Netz die Flugpreise standardmäßig für einen Flug mit Handgepäck angezeigt werden. Gemeint ist ein Trolley. Das soll den Preisvergleich erleichtern. Trotzdem soll es aber auch möglich sein, Sonderpreise für Reisende ohne Handgepäck anzubieten. Wer als Musiker ein teures Instrument hat, der kann das weiterhin mit ins Flugzeug nehmen. Das war auch umstritten. Und eine gute Nachricht für Eltern, die Reservierung von Sitzplätzen für die mitreisenden Kinder darf künftig nichts mehr kosten.
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8: Auch wenn die USA nach dem 1:4 gegen Belgien raus sind, der Trump-Anruf bei der FIFA zur roten Karte von Torjäger Balogun muss ein Nachspiel haben. Das fordern sowohl der deutsche als auch der englische Fußballverband. England prüft gerade eine Berufung des Urteils. Vom DFB heißt es, der Fall dürfe nicht zu den Akten gelegt werden. Soweit das Neueste aus dem Star-FM News Center.
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12: Und die Temperaturen aktuell so um die 22 Grad hier bei uns in der Rock City. Das messen wir in Reinickendorf, in Treptow und aktuell auch in Oranienburg. Immer mal wieder Schauer drin, zum Teil auch richtig stürmische Böen. Passt da gut auf dich auf, da ist zum Teil schon ordentlich was an Ästen runtergekommen. Die Star-FM-Prognose, morgen alles wieder ruhiger. Immerhin kommt System of a Down zu uns in die Rock City und da muss es natürlich auch ordentlich sein. Mit Sonne, Wolken, 24 Grad, yes. Wird auch am Donnerstag ähnlich sein. Bitte Vorsicht aktuell auf der A10, östlicher Ring zwischen Dreieck Barnim und Rastplatz Lankensee und Freienbrink. Gibt es gefahrlich Gegenstände auf der Fahrbahn. Die Polizei weiß Bescheid und ist kurz vor dem Baustellenbereich auf der linken Spur. Die A9 Richtung Halle-Leipzig. Hier ist eine Spur dicht zwischen Bede-Zeilstätten und Belitz wegen eines Liegenbleibers. Die B115 Freiwalde zwischen Ortseingang und Einfahrt Freiwalde. Gefahr durch Gegenstände auf der Fahrbahn. Staus aktuell so um die 10 Minuten mehr. 100 Richtung Wedding 15 Minuten mehr wegen der Baustelle in der Gegenrichtung. Immer noch 25 Minuten mehr. In Reinickendorf die Residenz und Markstraße Richtung Seestraße immer noch sehr voll. So 20 bis 25 Minuten mehr. Die Blitzer warten nicht im Friedrichshain auf der Rüdersdorfer Straße, Tempelhof, Kolumbiadamm und Falkensee auf der Kleiststraße. Und wir schauen auf die Öffis, da rollt's. Wenn du noch was hast, Staus, Blitzer, immer her damit. Wir geben's weiter unter der 0800 0303 666. Vielen Dank.
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12: Mit Bianca am Mikro und in der Redaktion an deinem Dienstagabend. Da haben wir Maximum Rock gleich von Metallica für dich. Now That We're Dead. Black Sabbath hören wir und die bringen ihr Official Black Sabbath Book raus. Man kann sich schon handexignierte Exemplare vorbestellen. Viel Glück damit. Wir starten jetzt rein mit The Kooks, Always Where I Need To Be.

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0: Maximum Rock, Metallica and Now That We're Dead am Dienstag. Und sag mal, hast du diese grottige Synchronisation von Amazon Prime gehört? Ich habe jetzt nochmal A bei mir im Studio. Hey A.
1: Hi, hi.
0: Deadly
1: ja,
0: Patient.
1: Wer hat's nicht mitbekommen?
0: Hat ordentlich Spott abbekommen auf Social Media, denn die haben einen Film einfach hochgeladen bei Amazon und ich weiß nicht, ob sich irgendeiner noch damit beschäftigt hat, wie die KI synchronisiert hat. Wir hören mal rein in Deadly Patient, da klingelt ein Computerfachmann bei seinem Kunden und das klingt so.
2: Hallo, Computerprobleme?
3: Wow, das ging schnell.
2: Ja, ich saß gerade im Auto, als der Anruf kam, hörte, es sei ein Notfall.
3: Willkommen.
2: Wow, was für ein Haus hier.
3: Danke. Mein Büro ist hier. Können Sie das reparieren? Ich habe eine wichtige Präsentation. Ich brauche die Dateien.
2: Sieht so aus, als hätte jemand versucht, in Ihr System einzubrechen. Die Firewalls sind ungeschützt.
3: Darüber sprach ich mit meiner Verlobten.
2: Ach, wirklich? Ich muss das herunterfahren und die Festplatte neu starten, aber keine Sorge. Dauert höchstens 10, 15 Minuten.
3: Soll ich Ihnen einen Kaffee oder Wasser holen?
2: Kaffee wäre super.
3: Und jetzt? Bin gleich zurück.
2: Okay.
0: Wie aus dem Leben, oder?
1: Gott, ey, wie Google Translator damals, wenn du einfach die Maschine hast, was sprechen lassen. Das ist so witzig.
0: Ja, witzig. Also ich war in Polen im Kino und in Russland und da war das auch so. Da ist ja immer eine Stimme, die alles synchronisiert. Ich liebe dich, ich dich auch. Und genauso viel Emotion kommt da auch rüber, ne? Auf jeden Fall haben sie das.
1: Katastrophe.
0: Ja, haben sie wieder runtergenommen, Amazon. Und ja, hoffen wir mal, dass mit ein paar Serienstarts in dieser Woche wieder besser läuft.
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0: Denn heute startet The Ghost in the Shell weltweit, ein Reboot einer der bekanntesten Anime-Serien der letzten 40 Jahre, die das Japan der Zukunft behandeln wird mit Cyborgs, Hackern und KI. Das ist ja was für dich, ey, ne?
1: Ja, wobei, naja, weiß ich nicht, so ganz dystopische, crazy Zukunftswelten. Ich weiß nicht, ob ich daran komme. Mag ich nicht so, bin ich ehrlich.
0: Soll jetzt aber schon das Sommer-Highlight sein und sich sehr stark am Original orientieren. Und auch Netflix startet diese Woche ein Reboot und zwar von Little House on the Prairie. Unsere kleine Farm, Original aus 1974. Ich muss zugeben, ich habe die kleine Farm nie geguckt.
1: Ich auch nicht.
0: Aber für alle Fans geht es wieder in den mittleren Westen des 19. Jahrhunderts zur Familie Ingalls, die nach dem US-Bürgerkrieg in die Prärie von Kansas zieht und dort kämpfen muss mit den harten Herausforderungen des Lebens. Staffel 1 startet übermorgen am Donnerstag und eine zweite Staffel ist auch schon bestätigt. Also wieder ordentlich Futter für deine Watchlist. Und wenn du jetzt sagst, ich habe eine coole Serie oder auch einen spannenden Film gesehen, den darf die Community nicht verpassen, dann schick uns jetzt eine Sprachnachricht, geht an die 0800 0303 666 und dein Tipp läuft dann vor tausenden Hörern bei uns im Radio.
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0: Stab im Maximum Rock, Linkin Park, Breaking the Habit an deinem Dienstagnachmittag. Und ich muss ganz ehrlich gestehen, Maximum Rocker Janne, dich beneide ich nicht, denn du schaffst gerade das, was ich mir geschworen habe, im Leben nie wieder zu tun. Eine Prüfung. Ja, nach der Prüfung zur Hundetrainerin vom Veterinäramt steht für mich fest, nö, ich mache nie wieder eine Prüfung. Aber Janne, du kannst es dir nicht aussuchen, du stehst kurz vor der Prüfung und deine Frage, wie früh sollte ich am Abend vor der Prüfung ins Bett gehen, ging raus an die Maximum Rocker und die stehen dir zur Seite. Thomas, du hast gesagt, du bist auch immer so aufgeregt vor Prüfungen oder Vorträgen. Wie hältst du das mit dem Schlaf davor?
1: Früher, also sag ich mal zu ganz jungen Zeiten, habe ich immer noch die Unterlagen und das Kopfkissen gelegt und gehofft, dass alles gut wird. Und mittlerweile bin ich dazu übergegangen, ja, sage ich mal so, ein oder zwei Gläser Wein vor so einer Prüfung. Ja, das kann nicht verkehrt sein und hilft mir dann auch so ein bisschen einzuschlummern. Also meistens bin ich auch eigentlich ganz gut vorbereitet, aber ab und zu, ja, wie soll ich sagen, die Aufregung ist da halt schon groß.
0: Das verstehe ich, lieber Thomas, aber Alkohol, ich hätte sowas von Schiss. Aber wie du sagst, jeder muss seinen Weg finden, das sagen auch die Experten. Die sagen zum Beispiel auch, autogenes Training könnte helfen, eine Meditation oder ein schönes heißes Bad nehmen, wobei ich wahrscheinlich ständig wieder rausspringen würde, weil ich irgendwie denke, oh, ich muss doch in das Buch gucken. Manche sagen auch, To-Do-Liste ist gut. Ich finde das auch gut für den nächsten Tag, einfach alles aufschreiben, was noch so ansteht, Musik hören, Podcast hören. Mach, was dir persönlich gut tut. Aber nochmal zurück zu Jannes Frage. Wie viel Schlaf nimmst du dir vor der Prüfung und was hast du vielleicht auch schon mal erlebt? 0800 0303 666. Schick mir gerne Sprachnachricht.

0: Dapper Maximum Rock von The Smashing Pumpkins, Bullet with Butterfly Wings, an deinem Dienstagabend. Den Maximum Rocker Janne lernend am Schreibtisch verbringt. Er hat uns gefragt, wann soll ich abends bitte ins Bett gehen vor der Prüfung? Maximum Rocker Markus, was rätst du?
1: Also zum Glück habe ich nicht mehr so viele Prüfungen in meinem Umfeld, aber grundsätzlich finde ich es extrem wichtig, ausgeschlafen und ausgeruht in den nächsten Tag zu gehen, früh ins Bett und ab dafür. Schön schlafen dann.
0: Ja, aber schlafen vor Aufregung ist ja manchmal gar nicht so einfach. Und falls es dir da so geht, kommen hier mal drei richtig gute Tipps, wie du mit dem Stress vor einer Prüfung umgehst, damit du ganz entspannt reinstarten kannst.
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0: Klärt sich das kognitive Reframing und du so?
3: Hä?
0: Ja, kognitives Reframing. Da geht es darum, dass du deine Ängste circa 10 Minuten vor der Prüfung stichpunktartig auf ein Blatt Papier aufschreibst, es danach wegwirfst und dir selbst nicht sagst, ich habe Angst, sondern ich bin aufgeregt und voller Energie für die Prüfung. Das soll wie ein Wunder gegen Blackout wirken.
2: Platz 2.
0: Geht an die 478 Atemtechnik.
4: Hört sich an wie ein wilder Frosch. Grausam, schrecklich, um Gottes Willen.
0: Naja, während der Prüfung heißt das, 7 Sekunden lang durch die Nase einatmen, 7 Sekunden lang den Atem anhalten und 8 Sekunden langsam und hörbar durch den Mund ausatmen. Das Ganze 4-mal wiederholen und durch das lange Ausatmen wird der Parasympathikus, also der Ruhenerv deines Nervensystems, aktiviert. Das signalisiert dem Gehirn sofort keine Gefahr, wodurch die Panik und das Herzrasen sofort heruntergebremst werden.
2: Platz 1
0: geht an die PMR, die progressive Muskelentspannung. Ja, dabei spannst du nacheinander bestimmte Muskelgruppen für einige Sekunden fest an und lässt danach die Spannung abrupt los. Durch den Kontrast wird die Entspannung im ganzen Körper spürbar, der Puls beruhigt sich und die Hände hören auf zu zittern. Das ist wissenschaftlich belegt und soll wirklich Wunder wirken.
2: 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Nach 8 Jahren ist Eric Schrody aka Whitey Ford aka Everlast aka der coolste aller coolen zurück mit neuem Album auf der Star FM Playlist. Hier ist Everlast.

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2: Im Studio Jan Seifert. Tragisches Ende einer Verfolgungsjagd. Eine Frau ist mit einem geklauten Motorrad in Berlin vor der Polizei geflüchtet und dann über die Autobahn in Richtung Dresden abgehauen. Höher-Rago stieß sie gegen ein anderes Auto und gegen die Leitplanke. Noch am Unfallort erlag sie ihren Verletzungen. Wahlkampf in Fußfesseln in Frankreich. Die Rechtspopulistin Marine Le Pen ist von einem Gericht wegen Veruntreuung von EU-Geldern verurteilt worden und muss jetzt ein Jahr lang die elektronische Fußfessel tragen. Wie passt das zur Präsidentschaftswahl im April, in der sie antreten will? Rachel Sommer in Paris.
3: Prinzipiell könnte Le Pen Stand heute antreten. Das Gericht hat ihr zwar das passive Wahlrecht entzogen, also das Recht, bei Wahlen anzutreten, aber eben nur für 15 Monate. Und die hat Le Pen seit dem Urteil in erster Instanz schon verbüßt. Es kommen jetzt aber zwei große Aber. Zum einen will Le Pen nicht mit Fußfessel kandidieren. Das wäre ja auch nicht besonders praktikabel. Und zum anderen könnte die Anklage in Revision gehen. Und dann ist einfach nicht ganz klar, ob Le Pen doch noch länger unwählbar wäre.
2: Dauerthema Krankschreibung ab dem ersten Tag. Für die Pläne der Koalition kommt von vielen Seiten Kritik. Auch der CDU-Arbeitnehmerflügel stellt sich gegen CDU-Kanzler Friedrich Merz. Fraktionschef Jens Spahn hat die härtere Gangart verteidigt.
4: Für diejenigen, die wegen Krankheit nicht zur Arbeit kommen können, für diejenigen arbeiten die anderen Kolleginnen und Kollegen sicher gerne mit. Wenn man aber weiß, da sind vielleicht ein, zwei, drei, bei denen es auch öfter mal vorkommt, dass sie aus welchen Gründen auch immer nicht zur Arbeit kommen, für die müssen die anderen auch mitarbeiten. Und ich finde, es ist eine Frage der Fairness gegenüber den Kolleginnen und Kollegen, die sich manchmal vielleicht auch mit leichten Kopfschmerz zur Arbeit bringen, dass es einen Nachweis geben muss.
2: Weiterhin steht ja auch die Krankschreibung per Videoschalte mit dem Arzt im Raum.
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2: Rudi Völler bleibt bis zur nächsten Europameisterschaft Sportdirektor des DFB. Zusammen mit dem designierten Bundestrainer Jürgen Klopp will er ein Team aufbauen. Das sagte Völler jetzt in einer Medienrunde. Soweit das Neueste aus dem Star-FM News Center.
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5: Mit Bianca Mikro und A in der Redaktion an deinem Dienstagabend. Und mal ganz kurz Hand aufs Herz. Was machst du, wenn dich Albträume plagen? Scott Stapp von Creed, der hat Songs geschrieben, um diese zu verarbeiten. Und bei einem war das auch echt erfolgreich, hat er erzählt. Hören wir gleich den Song Higher nach The Hooters und Rise Against. Hier ist Nowhere Generation.

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0: Medicine, Bon Jovi an deinem Dienstagabend und da ist auch er wieder da, Thomas Franke.
1: Das ist doch eine Mucke, mit der ich was anfangen kann, ne? Bon Jovi, Bad Medicine.
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0: Und das hat dir ein bisschen Kopfschmerzen bereitet, ne? Das Album der Woche, diese Woche, das ich liebe ohne Ende und wo du sagst, oh, das ist nicht so ganz
1: ja,
0: nice.
1: Ja, also ich respektiere das, ich erkenne das total an, was Muse da machen, ne? Mit The Wow Single, die machen sehr experimentelle Musik, die haben ihre Daseinsberechtigung, die haben eine große Fanbase und das sicherlich zu Recht. Es ist einfach nur nicht meins. Also ich werde mit der Mucke von Muse nicht warm, aber ich habe mir das Album durchgehört, brav. Ich kümmere mich ums Album der Woche, insofern habe ich mir die 10 Tracks angehört. Du vielleicht auch schon und wenn du sie dir angehört hast, an der Stelle vielleicht nochmal der Hinweis, sag uns gerne mal deine Meinung, findest du das Album geil, ist das auch so 0800 0303 0666, übermorgen kannst du das Album wieder gewinnen, den ganzen Donnerstag
0: ja, finde ich toll, ich steig jetzt, einreihen
1: jetzt hören wir auf jeden Fall wieder rein, dieses ja, sphärische, außerirdische Album in den Song Be With You. Und den haben die nicht nur einfach online gestellt, nee, das wäre ja viel zu wenig für Muse, sondern die haben ihn wirklich ins All geschossen. Für die Ankündigung wurde nämlich ein spezieller Bildschirm 33 Kilometer hoch in die Atmosphäre geschickt, um das Video da zu präsentieren. Ja, da haben wir doch Chris von Muse gleich mal gefragt, was er denn noch so hoch ins All schicken würde.
3: I think the only thing I would want to send into space would be some kind of signal.
4: Das einzige, was ich ins All senden würde, wäre eine Art Signal, um zu zeigen, dass wir existieren. Einfach um anderen mitzuteilen, dass es uns gibt und dass wir hier sind. Es ist doch seltsam, dass es absolut keine Hinweise auf ein Leben irgendwo anders gibt und das finde ich erstaunlich. Aber eigentlich kommt es gar nicht darauf an, was es für ein Signal ist. Es geht nur darum, den anderen zu zeigen, dass wir wirklich da sind.
3: Actually tells people that we are actually here.
1: Also das ist wirklich so der Kern, das ist das Thema des Albums. Wenn du darüber mehr wissen willst, einfach mal in die Suchmaschine The Wow Single eingeben, 1977. Da findest du dann alles darüber, worum es sich auch thematisch da bei Muse gerade geht. Und ich würde sagen, wir hören uns den nächsten Song an mit ganz viel Herzschmerz und ganz viel Stratosphäre quasi. Ne? Muse mit Be With You.

0: glaub, es geht schon wieder los. Das darf doch wohl nicht wahr sein.
1: Ah, das gibt's doch nicht. Sendung schon wieder vorbei, aber heute früh schlafen gehen, ne, im Sinne unserer Prüfungen, denn morgen wartet die allerschönste Prüfung der Welt. System of a Down spielen bei uns in der Rock City.
2: Ah, und ich bin auch dabei, Bianca.
1: Du gehst da hin?
2: Ich kann's immer noch nicht glauben. Ja, ich bin auch am Start und ich bin schon ehrlich gesagt richtig aufgeregt. Ich bin sehr gespannt, wie das Konzert wird. System of a Down noch nie live erlebt.
1: Oh.
2: Queens of the Stone Age auch nicht. Beides richtig geile Bands. FFBF kenne ich noch nicht.
1: Oh.
2: Aber ich werde heute auf jeden Fall früh in die Haier gehen, damit ich morgen fit wie ein Turnschuh bin.
1: Dann heißt es Wake up! Brrr, wake up! Back up! Brrr, wake up! Ach, super. Ja. Also für alle, die wie Ada morgen sind, schön früh schlafen gehen, sich gut ausruhen und morgen wieder einschalten. Die Staff im Rush Hour startet wieder ab 14:45 und morgen ab 5.30 Uhr nicht verpassen. Staff im Breakfast Club. Tschüssi, bis dahin, schönen Abend.
2: Tschüss.
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4: Im Studio Jan Seifert. Der Zeugnistag steht bevor und Brandenburgs Eltern haben mehr als 10.000 Unterschriften gegen Lehrermangel gesammelt. Im vorletzten Schuljahr sind in ganz Brandenburg mehr als 320.000 Unterrichtsstunden ausgefallen. Unterdessen ist hier in Berlin eine neue Schule feierlich eröffnet worden. Die Gesamtschule in Adlershof hat im neuen Schuljahr Platz für 1.400 Schüler. Es ist damit die größte Schule Berlins. Zu verschenken, Selbstabholung. 2 kaputte Rolltreppen vom Bahnhof Südkreuz stehen gerade beim Online-Portal kleinanzeigen.de. Ein Berliner Student macht damit seinem Ärger Luft. Mehr von Philipp Ringe.
5: Die Anzeige ist natürlich ironisch gemeint, hat aber einen ernsten Hintergrund. Seit Monaten sind die Rolltreppen am Südkreuz ausgebaut. Wer vom Hildegard-Knief-Platz kommt, muss seine Koffer hoch zur Ringbahn wuchten. Denn in Südkreuz kommt man ja nur oberhalb der Gleise zu den anderen Zügen. Die Bahn versteht den Frust, sagt aber zur Berliner Zeitung, man warte auf Ersatzteile für 2 Anlagen. 2 weitere müssen komplett neu gebaut werden und das soll noch Monate dauern.
4: Wahlkampf in Fußfesseln in Frankreich. Die Rechtspopulistin Marine Le Pen ist von einem Gericht wegen Veruntreuung von EU-Geldern verurteilt worden und muss jetzt 1 Jahr lang die elektronische Fußfessel tragen. Wie passt das zur Präsidentschaftswahl im April, in der sie antreten will? Rachel Sommer in Paris.
6: Prinzipiell könnte Le Pen Stand heute antreten. Das Gericht hat ihr zwar das passive Wahlrecht entzogen, also das Recht, bei Wahlen anzutreten, aber eben nur für 15 Monate. Und die hat Le Pen seit dem Urteil in erster Instanz schon verbüßt. Es kommen jetzt aber 2 große Aber. Zum einen will Le Pen nicht mit Fußfessel kandidieren. Das wäre ja auch nicht besonders praktikabel. Und zum anderen könnte die Anklage in Revision gehen. Und dann ist einfach nicht ganz klar, ob Le Pen doch noch länger unwählbar wäre.
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4: Auch wenn die USA nach dem 1:4 gegen Belgien raus sind, der Trump-Anruf bei der FIFA zur roten Karte von Torjäger Balogun muss ein Nachspiel haben. Das fordern sowohl der deutsche als auch der englische Fußballverband. England prüft gerade eine Berufung des Urteils. Vom DFB heißt es, der Fall dürfe nicht zu den Akten gelegt werden. Soweit das Neueste aus dem Star FM News Center.
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4: Im Studio Jan Seifert. Der Zeugnistag steht bevor und Brandenburgs Eltern haben mehr als 10.000 Unterschriften gegen Lehrermangel gesammelt. Im vorletzten Schuljahr sind in ganz Brandenburg mehr als 320.000 Unterrichtsstunden ausgefallen. Unterdessen ist hier in Berlin eine neue Schule feierlich eröffnet worden. Die Gesamtschule in Adlershof hat im neuen Schuljahr Platz für 1.400 Schüler. Es ist damit die größte Schule Berlins. Zu verschenken, Selbstabholung. Zwei kaputte Rolltreppen vom Bahnhof Südkreuz stehen gerade beim Online-Portal kleinanzeigen.de. Ein Berliner Student macht damit seinem Ärger Luft. Mehr von Philipp Ringe.
5: Die Anzeige ist natürlich ironisch gemeint, hat aber einen ernsten Hintergrund. Seit Monaten sind die Rolltreppen am Südkreuz ausgebaut. Wer vom Hildegard-Knief-Platz kommt, muss seine Koffer hoch zur Ringbahn wuchten. Denn in Südkreuz kommt man ja nur oberhalb der Gleise zu den anderen Zügen. Die Bahn versteht den Frust, sagt aber zur Berliner Zeitung, man warte auf Ersatzteile für zwei Anlagen. Zwei weitere müssen komplett neu gebaut werden und das soll noch Monate dauern.
4: Wahlkampf in Fußfesseln in Frankreich. Die Rechtspopulistin Marine Le Pen ist von einem Gericht wegen Veruntreuung von EU-Geldern verurteilt worden und muss jetzt ein Jahr lang die elektronische Fußfessel tragen. Wie passt das zur Präsidentschaftswahl im April, in der sie antreten will? Rachel Sommer in Paris.
6: Prinzipiell könnte Le Pen Stand heute antreten. Das Gericht hat ihr zwar das passive Wahlrecht entzogen, also das Recht, bei Wahlen anzutreten, aber eben nur für 15 Monate. Und die hat Le Pen seit dem Urteil in erster Instanz schon verbüßt. Es kommen jetzt aber zwei große Aber. Zum einen will Le Pen nicht mit Fußfessel kandidieren. Das wäre ja auch nicht besonders praktikabel. Und zum anderen könnte die Anklage in Revision gehen. Und dann ist einfach nicht ganz klar, ob Le Pen doch noch länger unwählbar wäre.
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4: Auch wenn die USA nach dem 1:4 gegen Belgien raus sind, der Trump-Anruf bei der FIFA zur roten Karte von Torjäger Balogun muss ein Nachspiel haben. Das fordern sowohl der deutsche als auch der englische Fußballverband. England prüft gerade eine Berufung des Urteils. Vom DFB heißt es, der Fall dürfe nicht zu den Akten gelegt werden. Soweit das Neueste aus dem Star-FM News Center.
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2: Im Studio Jan Seifert. Der Zeugnistag steht bevor und Brandenburgs Eltern haben mehr als 10.000 Unterschriften gegen Lehrermangel gesammelt. Im vorletzten Schuljahr sind in ganz Brandenburg mehr als 320.000 Unterrichtsstunden ausgefallen. Unterdessen ist hier in Berlin eine neue Schule feierlich eröffnet worden. Die Gesamtschule in Adlershof hat im neuen Schuljahr Platz für 1.400 Schüler. Es ist damit die größte Schule Berlins. Zu verschenken, Selbstabholung. Zwei kaputte Rolltreppen vom Bahnhof Südkreuz stehen gerade beim Online-Portal kleinanzeigen.de. Ein Berliner Student macht damit seinem Ärger Luft. Mehr von Philipp Ringe.
3: Die Anzeige ist natürlich ironisch gemeint, hat aber einen ernsten Hintergrund. Seit Monaten sind die Rolltreppen am Südkreuz ausgebaut. Wer vom Hildegard-Knief-Platz kommt, muss seine Koffer hoch zur Ringbahn wuchten. Denn in Südkreuz kommt man ja nur oberhalb der Gleise zu den anderen Zügen. Die Bahn versteht den Frust, sagt aber zur Berliner Zeitung, man warte auf Ersatzteile für zwei Anlagen. Zwei weitere müssen komplett neu gebaut werden und das soll noch Monate dauern.
2: Wahlkampf in Fußfesseln in Frankreich. Die Rechtspopulistin Marine Le Pen ist von einem Gericht wegen Veruntreuung von EU-Geldern verurteilt worden und muss jetzt ein Jahr lang die elektronische Fußfessel tragen. Wie passt das zur Präsidentschaftswahl im April, in der sie antreten will? Rachel Sommer in Paris.
4: Prinzipiell könnte Le Pen Stand heute antreten. Das Gericht hat ihr zwar das passive Wahlrecht entzogen, also das Recht, bei Wahlen anzutreten, aber eben nur für 15 Monate. Und die hat Le Pen seit dem Urteil in erster Instanz schon verbüßt. Es kommen jetzt aber zwei große Aber. Zum einen will Le Pen nicht mit Fußfessel kandidieren. Das wäre ja auch nicht besonders praktikabel. Und zum anderen könnte die Anklage in Revision gehen. Und dann ist einfach nicht ganz klar, ob Le Pen doch noch länger unwählbar wäre.
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2: Auch wenn die USA nach dem 1:4 gegen Belgien raus sind, der Trump-Anruf bei der FIFA zur roten Karte von Torjäger Balogun muss ein Nachspiel haben. Das fordern sowohl der deutsche als auch der englische Fußballverband. England prüft gerade eine Berufung des Urteils. Vom DFB heißt es, der Fall dürfe nicht zu den Akten gelegt werden. Soweit das Neueste aus dem Star-FM News Center.
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Instrumente für ein paar Musiker, aber eine komplette Musikrichtung für die ganze Menschheit. Dexter and the Moonrocks bringen Steinchen vom Mond mit und ihren Grunge Rock aus Texas direkt in die Star FM Playlist mit Freakin' Out.

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1: Im Studio Jan Seifert. Nach dem Wasserrohrbruch im Friedrichshain ist die Frankfurter Allee wieder einspurig befahrbar. Bilder zeigen, wie Unmengen an Sand aus dem Boden nach oben gespült wurden. Das kaputte Rohr, Baujahr 1929, muss aber dennoch auf etwa 40 Meter Länge getauscht werden. Laut Verkehrsinformationszentrale wird das in den Sommerferien gemacht. Dann ist Höhe Samariterstraße nur eine Spur befahrbar. Zwei kaputte Rolltreppen vom Bahnhof Südkreuz stehen jetzt beim Online-Portal kleinanzeigen.de. Ein Berliner Student macht damit seinem Ärger Luft. Die Anzeige ist natürlich ironisch gemeint, hat aber einen ernsten Hintergrund. Seit Monaten sind die Rolltreppen am Südkreuz ausgebaut. Die Bahn versteht den Frust, sagt aber zur Berliner Zeitung, man warte auf Ersatzteile für zwei Anlagen und zwei weitere müssen komplett neu gebaut werden. Das soll noch Monate dauern. Und die Fußball-Bundesliga hat die ersten Spieltage terminiert. Hertha muss am 7. August zum VfL nach Bochum. Erstes Heimspiel ist am 15. August. Dann kommt der erste FC Heidenheim ins Olympiastadion. Soweit der StarFM-Nachrichtenüberblick.
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1: Im Studio Jan Seifert. Nach dem Wasserrohrbruch im Friedrichshain ist die Frankfurter Allee wieder einspurig befahrbar. Bilder zeigen, wie Unmengen an Sand aus dem Boden nach oben gespült wurden. Das kaputte Rohr, Baujahr 1929, muss aber dennoch auf etwa 40 Meter Länge getauscht werden. Laut Verkehrsinformationszentrale wird das in den Sommerferien gemacht. Dann ist Höhe Samariterstraße nur eine Spur befahrbar. Zwei kaputte Rolltreppen vom Bahnhof Südkreuz stehen jetzt beim Online-Portal kleinanzeigen.de. Ein Berliner Student macht damit seinem Ärger Luft. Die Anzeige ist natürlich ironisch gemeint, hat aber einen ernsten Hintergrund. Seit Monaten sind die Rolltreppen am Südkreuz ausgebaut. Die Bahn versteht den Frust, sagt aber zur Berliner Zeitung, man warte auf Ersatzteile für zwei Anlagen und zwei weitere müssen komplett neu gebaut werden. Das soll noch Monate dauern. Und die Fußball-Bundesliga hat die ersten Spieltage terminiert. Hertha muss am 7. August zum VfL nach Bochum. Erstes Heimspiel ist am 15. August, dann kommt der erste FC Heidenheim ins Olympiastadion. Soweit der Star-FM-Nachrichtenüberblick.
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1: Im Studio Jan Seifert. Nach dem Wasserrohrbruch im Friedrichshain ist die Frankfurter Allee wieder einspurig befahrbar. Bilder zeigen, wie Unmengen an Sand aus dem Boden nach oben gespült wurden. Das kaputte Rohr, Baujahr 1929, muss aber dennoch auf etwa 40 Meter Länge getauscht werden. Laut Verkehrsinformationszentrale wird das in den Sommerferien gemacht. Dann ist Höhe Samariterstraße nur eine Spur befahrbar. Zwei kaputte Rolltreppen vom Bahnhof Südkreuz stehen jetzt beim Online-Portal kleinanzeigen.de. Ein Berliner Student macht damit seinem Ärger Luft. Die Anzeige ist natürlich ironisch gemeint, hat aber einen ernsten Hintergrund. Seit Monaten sind die Rolltreppen am Südkreuz ausgebaut. Die Bahn versteht den Frust, sagt aber zur Berliner Zeitung, man warte auf Ersatzteile für zwei Anlagen und zwei weitere müssen komplett neu gebaut werden. Das soll noch Monate dauern. Und die Fußball-Bundesliga hat die ersten Spieltage terminiert. Hertha muss am 7. August zum VfL nach Bochum. Erstes Heimspiel ist am 15. August, dann kommt der erste FC Heidenheim ins Olympiastadion. Soweit der StarFM Nachrichtenüberblick.
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Wer A sagt, muss auch Scream sagen. Oder so ähnlich. Ice Nine Kills haben wieder zugeschlagen und mal eben den Titelsong zum Soundtrack von Scream 7 geliefert. Und genau den gibt's jetzt auf der Star FM Playlist. Hier sind Ice Nine Kills mit Twisting the Knife.

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1: Im Studio Jan Seifert. Nach dem Wasserrohrbruch im Friedrichshain ist die Frankfurter Allee wieder einspurig befahrbar. Bilder zeigen, wie Unmengen an Sand aus dem Boden nach oben gespült wurden. Das kaputte Rohr, Baujahr 1929, muss aber dennoch auf etwa 40 Meter Länge getauscht werden. Laut Verkehrsinformationszentrale wird das in den Sommerferien gemacht. Dann ist Höhe Samariterstraße nur eine Spur befahrbar. Zwei kaputte Rolltreppen vom Bahnhof Südkreuz stehen jetzt beim Online-Portal kleinanzeigen.de. Ein Berliner Student macht damit seinem Ärger Luft. Die Anzeige ist natürlich ironisch gemeint, hat aber einen ernsten Hintergrund. Seit Monaten sind die Rolltreppen am Südkreuz ausgebaut. Die Bahn versteht den Frust, sagt aber zur Berliner Zeitung, man warte auf Ersatzteile für zwei Anlagen und zwei weitere müssen komplett neu gebaut werden. Das soll noch Monate dauern. Und die Fußball-Bundesliga hat die ersten Spieltage terminiert. Hertha muss am 7. August zum VfL nach Bochum. Erstes Heimspiel ist am 15. August. Dann kommt der erste FC Heidenheim ins Olympiastadion. Soweit der Star-FM-Nachrichtenüberblick.
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Hörst du das? Da ist es schon wieder. Das klingt irgendwie nach...